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Ist es allen Genossen klar, frage ich, dass es nicht um Literatur geht und auch nicht um höhere Philosophie, ja, sondern dass es um einen politischen Kampf geht zwischen zwei Systemen.

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1: Am Mikrofon Herbert Aulinger. Das heutige Thema: das Europäische Union vom Friedensprojekt zur Kriegskoalition. Vor über einem Jahr wurde der ukrainische Präsident im Weißen Haus gedemütigt und mit Undank aus dem US-Kriegsdienst entlassen. Trump hat die bisherigen amerikanischen Leistungen von Geld und Waffen erstens als Fehlinvestition verbucht. Die Ukraine hat nicht genug Erfolge daraus machen können. Und zweitens wieder einmal als Dienst an Fremden, vor allem europäischen Interessen. Europa konnte sich, wie so oft, als Schmarotzer betätigen durch die amerikanische Rückendeckung bei der Einverleibung der Trümmer des ehemaligen sowjetischen Machtbereichs. Inzwischen hat Trump in einem seiner vielen Einfälle das Bedürfnis ventiliert, die Europäer müssten als eigentliche Nutznießer den USA deren bisherige Kosten für die ukrainische Kampfkraft refundieren. Ein Journalist hat ja die Erweiterungen der EU als deren Waffe im Kampf um die europäische Weltmacht auf Augenhöhe mit wem auch immer bezeichnet. Das stimmt auch, und gegen diese wirtschaftsfriedlichen Eroberungen, um es mal klassisch mit Hitler auszudrücken, hat Russland mit Waffen Einspruch erhoben. Gerade Europa hat das als Herausforderung betrachtet oder im Nachhinein als Gelegenheit ergriffen, nämlich als die aufstrebende Weltmacht dem russischen Anspruch auf Respekt vor der eigenen existierenden Weltmacht entgegenzutreten, um dadurch selber eine europäische zu werden. Der altgriechische Historiker Thukydides lässt grüßen, für historisch Interessierte. Der wenigstens teilweise Wegfall der amerikanischen Unterstützung am Krieg hat sich als drohende Katastrophe dargestellt, auch wegen des nachgereichten Friedensplans von Donald Trump, der immerhin der Russischen Föderation legitime Interessen am Schutz der russischen Bevölkerung im Osten der Ukraine und an Rüstungsbeschränkungen konzidiert hat. Die europäischen Vormächte England, Frankreich, Deutschland, Brexit, hin oder her, haben sich stante pede zu einer Koalition zusammengefunden, die den unbedingten Willen zur Weiterführung des Krieges auch ohne bisherige amerikanische Beiträge beschlossen und organisiert hat. Einer Koalition, der sich im Großen und Ganzen auch die eher minder bemittelten EU-Staaten angeschlossen haben, die im Weg der Finanzierung der Ukraine und ihres Militärs ohnehin längst eingebunden waren. Dieser Wille zum Krieg hat sich seither in laufenden Beschlüssen über europäische Kredite zur Finanzierung der Ukraine und in bi- und multilateralen Waffenlieferungen materialisiert. Europa entscheidet mittlerweile darüber, was die Ukraine finanziell als Staat zur Verfügung hat, was dort finanziert wird und was nicht. Und unter dem Stichwort der Bekämpfung der ortsüblichen Korruption haben längst die Geldgeber die Hand auf den ukrainischen Staatsfinanzen, das auch vermittelt über eine innerstaatliche ukrainische Korruptionsbekämpfungsbehörde, die extern zum dortigen Institutionengefüge organisiert ist und die heftig in den Intrigen und Machtkämpfen des Führungspersonals mitmischt. Wer schafft es denn, wessen Korruption aufzudecken? Allein Zelensky ist bislang diesbezüglich sakrosankt. Insofern ist der damalige Anlauf von Donald Trump zur Moderation des Krieges gescheitert, und das erkennt der Präsident auch an. In seinen neuen Anläufen hat Zelensky nunmehr auch etwas bessere Karten. Jedenfalls, über die militärischen Potenzen der Ukraine entscheiden nach wie vor die Sponsoren, nicht nur im Weg der eigenen Lieferungen, auch zunehmend durch Kooperationen bei der Produktion von Waffen. So hat die Ukraine den weitreichenden deutschen Taurus-Marschflugkörper nicht bekommen, ist aber mittlerweile angeblich in der Lage, ähnlich leistungsfähiges Gerät selber zu produzieren. Der neue britische Premierminister hat angekündigt, der Ukraine die Blaupausen der britischen Storm Shadow zu übermitteln, die das auch kann. Auf diese Weise konkurrieren übrigens auch die willigen Koalitionäre über ihre Führungsansprüche im Krieg. Die Koalition der Willigen ist obendrein in der glücklichen Lage, einen europäischen Krieg intensivieren zu können, ohne über die elementaren Voraussetzungen für den Krieg als Mittel der Politik zu verfügen, nämlich ein integriertes Kommando über Finanzen, Material und Mensch aus einem Guss, weil sich die Ukraine als ausführendes Organ zur Verfügung stellt. Der Aufbau als zwar nicht formell in der NATO, aber als zumindest in Europa eingebundener Militärstützpunkt soll das entscheidende Vehikel für den ukrainischen Aufbruch aus dem Status quo eines Failed State werden. Zitat: Die Ukraine erhält eine Tranche von 3,3 Milliarden aus dem Unterstützungskredit der Europäischen Union. Die Mittel werden für Verteidigungsbedürfnisse verwendet, für den Kauf von Raketen und Drohnen. Zuvor hatte Kommissionspräsidentin Ursula von der Leyen eben diese 3,3 Milliarden als Beschaffung, für die Beschaffung von Raketen und Drohnen angekündigt. Last but not least, wenn man sich an die Anfangsphase des Krieges erinnert, auch an die Sprachregelungen unter Olaf Scholz und Joe Biden, dann ist die von Europa vorangetriebene Eskalation nicht zu übersehen. War damals das gültige Narrativ, der Westen würde die Ukraine bloß bei ihrer Verteidigung unterstützen, aber ohne als kriegführende Partei aufzutreten und darüber selbst zum logischen Kriegsziel zu werden, vor allem durch die wohldosierte Zurückhaltung bei Angriffen auf russisches Territorium. Diese Zeiten sind vorbei. Russische Ziele sind längst im Visier, werden in Europa als pädagogische Lektionen für Putin gefeiert und werden immerhin mit eindeutigen russischen Ansagen gekontert. Ein Beispiel: Eine Drohne hat nach Angaben der Internationalen Atomenergiebehörde den Kühlturm eines Reaktors im russischen AKW Kursk getroffen. Die IAEA, also die Behörde, sei informiert worden, dass das Kraftwerk zur Zeit des Vorfalls in Betrieb gewesen sei, ein Feuer sei nicht ausgebrochen. Der Chef der Behörde betont, dass alle Angriffe auf Atomanlagen inakzeptabel seien, unabhängig davon, wo sie stattfinden. Als letztes Beispiel für die Eskalation. Ich referiere noch ein paar zusätzliche aktuelle Meldungen. Zitat: Nach einem Medienbericht über den Einsatz britischer Drohnen durch die Ukraine für Angriffe in Russland droht Moskau Großbritannien mit Konsequenzen. Der Bericht bestätige, dass London bewusst auf eine Eskalation des Ukraine-Krieges setze, während es heuchlerisch einen Wunsch nach Frieden bekunden, sagt Moskau. Londons Vorgehen wird zwangsläufig Konsequenzen haben, für die das Land zur Rechenschaft gezogen werden muss, heißt es weiter in der russischen Stellungnahme. Je tiefer seine Verstrickung in den Konflikt sei, desto höher werde der Preis sein, den es dafür zahlen müsse. Denn die britische Sunday Times hatte am Sonntag berichtet, dass Drohnen britischer Hersteller erstmals von der Ukraine eingesetzt worden seien, um Ziele im russischen Hinterland anzugreifen. Die ukrainischen Streitkräfte setzen sich für Angriffe mit großer Reichweite ein. Bei ihren Informationen berief sich die Zeitung auf Quellen aus dem ukrainischen Militär. Dasselbe anders, Zitat: Russlands Außenminister Lavrov warnt vor den Folgen eines möglichen Krieges mit Europa. Russland habe kein Interesse an einem Angriff auf westliche Staaten, sagte Lavrov am Mittwoch, aber sollte Europa Russland zuerst angreifen, werde Moskau reagieren und der Krieg werde sehr kurz sein, sagte er laut dem britischen Independent. Also soweit die Eskalation und die aktuelle Lage und die russischen Drohungen. Der nächste Teil heute ist eine Art Dokumentation. Es geht mir in erster Linie darum, die russische Debatte überhaupt einmal hier bekannt zu machen. Es folgt also eine kleine Lesung, das ist ein längeres Zitat, damit es hier überhaupt einmal möglicherweise zur Kenntnis genommen wird. Es ist ein längeres Zitat aus der Jungen Welt. Wie immer ist das alles nachzuhören, nachzulesen auf cba.media und auch eventuell auf 99 zu 1 auf Spotify und so weiter. Zitat: Seit April ist der Politikwissenschaftler Trenin Präsident des Russischen Rates für internationale Angelegenheiten. Am Wochenende legte er im Gespräch mit der Berliner Zeitung dar, warum Russland in der Ukraine in einem Krieg um die eigene Existenz steht. Im Weg einer Spezialoperation seien die anstehenden Aufgaben nicht mehr zu lösen, sagte der Außenpolitikexperte. Die russische Führung sehe sich in der Ukraine dem gesamten Westen gegenüber, der sich die Aufspaltung und Vernichtung Russlands zum Ziel gesetzt habe. Auf diese Situation müsse sich das Land technologisch und die Gesellschaft mental vorbereiten. Auf militärischer Ebene bedeutet diese Einschätzung, dass Moskau sich nicht scheuen dürfe, auch Atomwaffen einzusetzen, ob gegen die Ukraine oder Westeuropa. Trenins Forderung betrifft mehr als die Terminologie, in der in Russland über den Ukraine-Krieg gesprochen wird. Er ist das Eingeständnis, dass Moskau seine Kriegsziele mit dem beschränkten Einsatz, der die russische Kriegführung bisher gekennzeichnet hat, nicht erreicht habe und dies auch künftig nicht werde erreichen können. Bereits in einer 2024 entstandenen Denkschrift hatten Trenin, der russische Wissenschaftler Sergei Karaganov und der ehemalige russische Admiral Avakians dafür plädiert, von der passiven Abschreckung zur aktiven überzugehen. Dazu gehöre, mit dem eigenen atomaren Potenzial nicht nur abstrakt zu drohen, sondern auch bereit sein, es im Falle einer Bedrohung der strategisch wichtigen nationalen Interessen der Russischen Föderation und ihrer Bevölkerung einzusetzen. Die bisher gültige offizielle Nukleardoktrin sieht den Atomwaffeneinsatz nur vor, wenn eine existenzielle Bedrohung für den Bestand des russischen Staates vorliege. Diese Schwelle liegt also deutlich höher als in dem Vorschlag von Trenin und seinen Kollegen. In dem aktuellen Interview spricht Trenin, ich referiere, wie gesagt, einmal die junge Welt in einer ausführlichen Stellungnahme, die ihrerseits Trenin referiert, spätere Diskussion jederzeit erwünscht. Also der Wissenschaftler spricht über die Jahre zwischen 2014 und 2022. Präsident Putin habe damals eine bemerkenswerte Zurückhaltung und Besonnenheit gezeigt und 8 Jahre lang auf die Erfüllung der Minsker Vereinbarungen durch den Westen gewartet. Danach gab er ihm eine letzte Gelegenheit zur Verhandlung. Nachdem er sämtliche Möglichkeiten ausgeschöpft hatte, den Krieg zu vermeiden, leitete er die militärische Spezialoperation ein. Mit anderen Worten, Putin wählte nicht zwischen verschiedenen Optionen, sondern schritt geduldig bis an eine Grenze, an der keine anderen Varianten mehr bestanden, außer der radikalsten. Meiner Ansicht nach versucht er derzeit auf dieselbe Weise, einen Atomkrieg zu verhindern. Der Westen entzieht ihm jedoch schrittweise alle friedlichen Operationen, sagt der russische Wissenschaftler. Für einen Kompromissfrieden nach dem Vorbild von Istanbul 2022 sieht Trenin auf absehbare Zeit keine Voraussetzung. Denn der Westen habe mit seiner Aufrüstung der Ukraine und deren Umbau zum russlandfeindlichsten Land der Welt die Grundlagen hierfür zerstört. Jede Kompromisslösung würde nun im Westen als Schwäche Russlands interpretiert und mit noch weiterem Druck beantwortet werden. Für eine Rückkehr zu irgendeiner Form von Entspannungspolitik sieht Trenin nach eigenen Worten auch nach einem Kriegsende keine Grundlage. Heißt, Russland bleibe keine andere Wahl, als sich selbst neu zu erfinden. Ein Schub von mir, weil die frühere Neuerfindung vor 30 Jahren, der Systemwechsel, hat es ja ersichtlich nicht gebracht. Die entscheidende Frage sei weiter mit Trenin, wie dieser Krieg das Land selbst transformiert. Zu der politischen und wirtschaftlichen Unabhängigkeit müsse die technologische Autarkie kommen. Das Wichtigste sei jedoch intellektuelle und geistige Unabhängigkeit. Das werde Zeit brauchen, aber einen anderen Weg als die Selbstbehauptung habe das Land nicht. Setzt die junge Welt fort, ob das Interview mit der Berliner Zeitung eine neue letzte Warnung an die Adresse der deutschen Politik sein sollte, wird sich zeigen müssen. Wahrscheinlich wird sie ohnehin verhallen oder als Bluff abgetan werden. Und ständig nicht eingelöste Warnungen entwerten sich irgendwann. Es scheint so, wie es der Dramatiker Anton Tschechow einmal über das Inszenieren gesagt hat. Wenn im ersten Akt ein Gewehr an der Wand hängt, muss im vierten daraus geschossen worden sein. Nochmal der Hinweis, was das Ganze soll. Es war ein längeres Zitat aus der Jungen Welt. Der Link liegt natürlich in der Mitschrift bei auf cba.media. Das soll einmal eine bloße Bekanntmachung darüber sein, wie sowas in Russland diskutiert wird und wie die russischen Experten, die es ja auch gibt, Militärexperten gibt es ja nicht nur im Westen, wie die Lage sehen und wie die Optionen oder eben die nicht mehr Optionen beurteilen. Es geht weiter, der nächste Teil heute hat die Überschrift »Eine ukrainische Patriotin ist verzweifelt und entgleist«. Das Ganze beruht auf einem Text aus der wieder mal unvermeidlichen Weltwoche. Zitiere einmal daraus, »Die Ukraine steht am Rand des Untergangs. Julia Mendel, Selenskis Ex-Pressesprecherin, plädiert im EU-Parlament für Gespräche mit Russland.« Also Frau Mendel, die ehemalige Pressesprecherin, wollte am EU-Parlament in Straßburg eine Rede halten. Sie wurde zugeschaltet, nachdem ihr der Zugang verweigert worden war. Ebenso hat die EU ihre Dolmetscher angewiesen, die Rede nicht zu übersetzen. Die Weltwoche, unvermeidlich, dokumentiert daher die Rede im Wortlaut und übersetzt. Es kommt jetzt noch einmal dicker, denn die Frau bedankt sich. Und bei wem bedankt sie sich? Bei der AfD. Ja, richtig gehört. Zitat, anschließend möchte ich der Alternative für Deutschland und so weiter und so fort dafür danken. Was soll das alles? Eine Rede, die im EU-Parlament unerwünscht ist, die nicht übersetzt wird, für die sich die Rednerin bei der AfD bedankt und die Weltwoche publiziert. Ich lese jetzt also einige längere Passagen vor und empfehle dringend, sich die ganze Rede reinzuziehen. Nachher kommen noch zwei Bemerkungen von mir. Wie immer, der Link auf cba.media Podcast, kein Kommentar und noch einmal die Aufforderung, sich das Ganze einmal zu vergegenwärtigen, geht mir wieder darum, auch sowas hier endlich einmal bekannt zu machen, einem hoffentlich, vielleicht auch nicht, hoffentlich größeren Personenkreis zugänglich zu machen, wenn es Widersprüche, Einsprüche, Diskussionsbedarf gibt, jederzeit bitte melden. Also, geht los. 2 Jahre lang war ich als Pressesprecher von Selenskyj tätig. Heute bezeichnen mich manche im Westen und in den staatlichen Medien der Ukraine als pro-russisch. Sobald ich eine einfache Tatsache über den Krieg darlege oder mit Selenskyjs Politik der endlosen Eskalation nicht einverstanden bin. Menschen im behüteten Westen glauben manchmal, sie verstünden die Ukraine und diesen Krieg besser als ich. Ich, der ich seit 2014 über den Konflikt berichte, viele Male mit Selenskyj in den Donbass gereist bin, an den Verhandlungen teilgenommen habe, an der Ausarbeitung der Mitteilungen des Präsidenten mitgewirkt habe und vor Ort blieb, als die Invasion begann. Ich wurde beschossen und habe nur knapp überlegt. Niemand kann mich ernsthaft als pro-russisch bezeichnen, es sei denn, er akzeptiert primitive Schwarz-Weiß-Darstellungen des Krieges. Einschub von mir, ja natürlich, darum geht's ja im Krieg. Unglaublich primitive Schwarz-Weiß-Darstellungen, das dürfen wir ja alles in den Mainstream-Medien oder auch in der Lügenpresse miterleben. Einschub Ende. Weiter mit Frau Mendel. Das ukrainische Volk und das Militär haben eine unglaubliche Widerstandskraft bewiesen. Wir haben nichts, wofür wir uns schämen müssten. Aber der Krieg hat uns alle verändert und heute bedeutet Widerstandskraft, die Wahrheit zu sagen und für den Frieden einzutreten. Ich stehe hier, weil die Ukraine und Europa immer wieder einen schlechten Krieg, einen schlechten Frieden vorziehen. Eskalation statt Diplomatie. Doch eines Tages wird dieser Krieg enden und jeder von uns wird anhand der Früchte in Erinnerung bleiben, die wir heute tragen. Jedes Dritte, das ist jetzt, habe etliches ausgelassen, der Beitrag ist sehr lang, das würde den Rahmen dieses Podcasts sprengen, deswegen die Aufforderung, sich all das alles selber reinzuziehen. Jedes dritte ukrainische Kind hat derzeit keinen Zugang zu angemessener Bildung. Die Ukraine war einst berühmt für ihre Wissenschaftler. An der Front gibt es Viertklässler, die nicht lesen können. Hört mir zu, es gibt Zehnjährige, die nicht lesen können. Der Verfall der Bildung und der sozialen Kompetenzen bei künftigen Generationen sollte uns alle erschrecken. Die Ukrainer stehen anderen Völkern nichts nach. Auch wir wollen Bildung und medizinische Versorgung. In 5 oder 10 Jahren wird das unmöglich sein, wenn der Krieg weitergeht. Unter den Raketen, Drohnen und Bomben verlieren wir Humankapital. Nicht nur durch Tod und Verletzungen, sondern auch durch das schlichte Fehlen jeder Lebensmöglichkeit. Jahre des bloßen Überlebens zehren gleichermaßen an Geist und Körper. Zehntausende andere können überhaupt nicht weggehen, gefangen in Armut und dem völligen Fehlen jeglicher Hilfe. Der Staat bietet Vertriebenen weniger als $100 im Monat und das auch nur für eine begrenzte Zeit. Eine Summe, von der man weder eine Wohnung mieten noch eine Familie ernähren kann. In den Dörfern an der Front leben die Menschen ohne jegliches finanzielles Polster. $1000 sind ein unvorstellbares Vermögen. Es hätte anders kommen können. Die Strategien, für die wir uns heute entscheiden, führen die Ukraine auf einen Weg ständiger Armut und des Krieges, was gesellschaftlichen Verfall bedeutet. Wieder längere, also ich lese einfach ein paar Bruchstücke vor. Wer mir selektives Zitieren unterstellen will, bitteschön, den ganzen Beitrag kann man sich reinziehen. Wieder die Frau Julia Mendel. Was Sie nicht gehört haben, ist, was das Überleben an der Front bedeutet. Die in den Medien genannten riesigen Summen an Steuergeldern oft können nicht kaum etwas dazu beitragen, den Ukrainern zu helfen. Ja, dafür sind sie auch nicht gedacht. Den Ukrainern zu helfen, die nur versuchen, am Leben zu bleiben. Dass es einen katastrophalen Mangel an Ärzten gibt, dass Schulen größtenteils nicht funktionsfähig sind, dass für viele Menschen die tägliche Abwägung darin besteht, wie sie zur Arbeit und wieder nach Hause kommen. So wird der Krieg tatsächlich von den Menschen vor Ort erlebt. Sie ertragen ihn, sie tragen dazu bei und sie kämpfen, trotz der Korruption und der begrenzten Wirksamkeit der ukrainischen Regierung. Ein Drittel der Ukraine ist zur Hölle geworden. Fast 20% unseres Territoriums sind besetzt, weitere 10% sind zu einer brennenden Front geworden. Wie lange können die übrigen 70% mit einer solch offenen und unbehandelten Wunde noch durchhalten? Welche Strategie unterstützen wir heute? Eine Strategie, in der dieses tägliche Leiden unsichtbar und bedeutungslos wird, im Gegensatz zu einer großen Idee der Zerstörung Russlands. Seien wir ehrlich, viele Menschen wollen Russland lieber zerstören, als die Ukraine zu retten. Mit wachsendem Eifer lesen wir mehrmals im Monat die leidenschaftlichen Artikel in den Mainstream-Medien, die verkünden, dass Russland kurz vor dem Zusammenbruch steht. Wir lesen sie schon seit fast einem Vierteljahrhundert. Der Preis für diesen Zusammenbruch in Zeitlupe ist meine Nation, mein Land, mein Staat, die Ukraine. Es gab Vereinbarungen, von denen ihr nie gehört habt, die in der Öffentlichkeit nur kurz erwähnt wurden. Diese Absprachen werden nicht in den Geschichtsbüchern stehen bleiben, sondern nur in der Erinnerung derer, die versucht haben zu helfen. Alle diese Vereinbarungen wurden von Selenskyj abgelehnt, sogar jene, für die er sein eigenes Wort und sein eigenes Versprechen gegeben hatte. Er propagiert den maximalistischen und unerreichbaren Weg zum Sieg als einzigen Weg zum Frieden. Und das sagt mir, dass er gar nicht daran interessiert ist, diesen Frieden zu erreichen. Ein Schub von mir, naja gut, das liegt an seinen Sponsoren, die lassen ihn fallen, wenn er das macht. Der Krieg hat die Ukraine zu einem Ort gemacht, an dem Leben und eine hoffnungsvolle Zukunft unmöglich erscheinen. Das ist einfache Arithmetik, die zeigt, wie mein Land vor den Augen verschwindet, begleitet vom herzlichen Applaus für einen Mann auf dem roten Teppich, einen Mann, der nun bereits im 8. Jahr an der Macht ist und immer einen neuen Grund findet, warum der Krieg noch nicht beendet werden kann. Dieser Krieg hat die ukrainische Wirtschaft und die ukrainische Demokratie zerstört. Die Europäische Union gewährt uns ein Darlehen nach dem anderen. Unsere Auslandsverschuldung hat bereits über 110% des Bruttoinlandsprodukts erreicht. Wir sind vollständig von westlichen Transferzahlungen abhängig. Ich beobachte, wie unbequeme ukrainische Stimmen ignoriert werden, Stimmen, deren Zahl wächst. Trotz Verfolgung, Drohungen, unrechtmäßiger Sanktionen, Strafverfahren, Rufmord und der Brandmarkung von Menschen als Verräter, nur weil wir uns gegen den Krieg aussprechen. Wir sind an einem Punkt angelangt, an dem jeder, der sich dem Krieg widersetzt, als pro-russisch und antidemokratisch gilt. Hört mir gut zu. Frieden kann nicht pro-russisch sein. Frieden ist der einzige Ausweg aus der Krise, in der wir alle versinken und vor allem das ukrainische Volk. Selenskyj sagt uns, dass er bessere Friedensbedingungen fordern wird, aber die Sache ist die, wir verlieren das Land, die Nation, es wird kein Volk mehr geben, das diese besseren Bedingungen anbieten könnte. Und jeder weiß, dass eine militärische Niederlage Russlands unmöglich ist. Diese Spiele kosten zu viel. Für mein Land und auch eure Zukunft. Es gibt keinen besseren Zeitpunkt für Frieden als jetzt. Hier in Europa ist es mittlerweile patriotisch geworden, über das, was in der Ukraine geschieht, zu schweigen. Für Männer geschlossene Grenzen haben das Leben unzähliger Familien in einen Käfig verwandelt, Korruption von kolossalem Ausmaß, in einem Ausmaß, das ihr euch schlichtweg nicht vorstellen könnt, die bis in den engsten Kreis des Präsidenten reicht und der totalen Armut gegenübersteht, ist dabei genau die Motivation zum Widerstand gegen Russland zu zerstören. Die Jagd auf Männer, die Folter in den Einberufungsämtern, Männer, die von Einberufungsbeamten zu Tode geprügelt und manchmal von ihren eigenen Kommandanten getötet werden. All das gleicht einem brutalen Gladiatorenspektakel, in dem gewöhnliche Ukrainer nur ein einziges Ziel haben, zu überlegen. Männer fliehen über Berge und Flüsse, unsere eigenen Einsatzkräfte bergen die Leichen derer, die es nicht geschafft haben. Und vor uns liegt ein weiterer, schrecklicher Winter, ohne Heizung und ohne Licht. Lange Ausführung von Frau Julia Mendel, Ex-Pressesprecherin von Selenskyj, also so hat eine Insiderin, die es halt jetzt nach Westen geschafft hat und die in der Hinsicht vielleicht naiv ist, weil sie sich was davon verspricht, im EU-Parlament an wohlmeinende Westler zu appellieren und zugleich zur Kenntnis nimmt, wie die Formierung der Meinung hierzulande läuft. Aber wie auch immer, ich lasse es einmal dabei bewenden und kann zum dritten Mal die Empfehlung wiederholen, sich den ganzen Text reinzuziehen. Geht mir hier in erster Linie um eine Bekanntmachung, auch sowas gibt's. Zusammenfassend, das, was bei mir angekommen ist, worüber spricht die Frau? Das eine ist die elementare Lüge über jeden Krieg. Demgegenüber hat sie entdeckt, dass das, was angeblich geschützt und verteidigt werden soll, nämlich die Lebensumstände, die gewohnten Verhältnisse, in denen man sich eingelebt hat, die Menschen selbst oder deren Way of Life, das alles geht kaputt. Erstens wird es vom Feind zerstört und zweitens geht der Rest durch die Prioritäten der eigenen Kriegführung vor die Hunde. Alles, was nicht der eigenen kriegerischen Durchsetzung dient, ist unwichtig. Auch das angeblich verteidigte zivile Leben, das wird bloß verheizt oder es wird in Kauf genommen, dass das kaputt geht. Die zweite Entdeckung von Frau Mendel besteht darin, dass ein Krieg gegen Russland noch lange kein Krieg für die Ukraine ist. Es geht den Kriegswilligen in der Tat, da meine ich, hat sie recht, geht darum, Russland klein zu machen und dass die Ukraine darüber kaputt geht. Das ist der Preis, den die dortige Bevölkerung zahlt.

0: Hallo und herzlich willkommen im September.
1: Ja, am 28. September, um genau zu sein.
0: Ach, 28.09.
1: Blöde Ding hier, da sehe ich. Ah, nee, ich stelle es immer wieder hin. Wir hatten gerade so einen kleinen Sicher, so eine Art spanische Wand hier zwischen uns.
0: Ja, ich würde gerne die Mauer richtig hochziehen zwischen uns beiden.
1: Aber heute ist er natürlich unvorteilhaft gekleidet. Noch helle Klamotten tun natürlich auch ein bisschen breiter wirken, als er ist. Schwarz macht schlank.
0: Ne? Ja, ich weiß, deswegen trägst du ja schwarz. Ich stehe halt zu meiner Fettheit. Mhm. Ne? Aus dem abscheuten Kumpel da, der wirklich regelrecht schlank.
1: Nee, den hat also
0: letzten Monat war der Kumpel zu Gast.
1: Ja. Ich kann dir auch noch das genaue Datum sagen, wenn du das möchtest. Wenn du es nicht möchtest, würde ich es vielleicht trotzdem mal sagen. Bei mir ist halt das Problem, ich habe die Brille nicht mit. da muss ich jetzt näher rangehen. Moment, kurze Pause.
0: Ihr müsst
1: Haben wir am 24. August da gehabt.
0: Ja, also habe ich mich jetzt quasi schon verraten in den ersten Sekunden.
1: No.
0: Also, gut funktioniert.
1: Eigentlich freuen wir uns ja jetzt auch am 23. August, was nämlich jetzt heute ist, um die Verwirrung perfekt zu machen. Aber das ist halt auch die Herausforderung.
0: Ja. Ne?
1: Ich habe, da Schmeling, ich sozusagen, habe ja auch dort einen pädagogischen Auftrag hier in der Sendung. Ne? Einerseits,
0: den
1: schönen Kai Johnny dort mal musikalisch ein bisschen was mit hinzubringen oder eine gute Richtung zu bringen oder aus seiner Nische kann man ja nicht sagen, seiner Grube, aus seiner Klärgrube dort herauszuholen, wo er sich drin rumsielt gerade. Und natürlich auch die ganze zeitliche Einordnung. Ne? Also um das mal jetzt auf den Punkt zu bringen. Wir produzieren gerade eine Sendung vor.
0: Ja.
1: Also zwei Sendungen produzieren wir heute vor, wobei die erste Vorproduktion der Sendung nach der zweiten Vorproduktion ist. Sprich, wir müssen jetzt
0: im September denken, für den August,
1: ja, aber trotzdem sind wir vorm August.
0: Eigentlich sind wir vorm August. Mhm. Also wir sind zwar im August, aber machen die Sendung, die im August gespielt hat, dann gespielt hat, wenn ihr das jetzt hier hört, machen wir ja vorher. Und da kriegen wir noch einen Studiogast dazu.
1: Genau.
0: Also müssen wir uns auf den Studiogast beziehen, mit dem wir noch gar nicht geredet haben, und müssen sagen, es war aber übelst geil, die Sendung mit dem Karl, oder? Letztes Mal war geil.
1: Hat mir total gut gefallen. Danke nochmal, Karl, dass du da gewesen bist. Musikalisch, also totaler Müll, was du mitgebracht hast.
0: Und was du von der Tankstelle halt mitgeholt hast, was ich jetzt noch nicht weiß, hat uns auch gut geschmeckt. Oder wir wollten gar nicht, ne?
1: Na, du wolltest nicht. Ich hatte versucht, ihn doch zu irgendeinem Bäckerbesuch zu bewegen mit ein paar Körnerbrödeln, ne? Aber da wollte der mich mit irgendeinem Backshop von der Tankstelle, wo ich dann dankend abgelehnt habe.
0: Das wollen wir
1: aber
0: nicht.
1: Ich müsste nochmal dann nach dem nächsten Song vielleicht mal schnell nachschauen. Vielleicht hat er ja doch noch irgendwas geantwortet oder so. Weil wir sind ja immer noch in der Vergangenheit und reden über die Zukunft.
0: Genau.
1: So ein klassisches Wahldings.
0: Ja, so sind wir. Ach so, die Wahl müsste jetzt auch.
1: Die Wahl ist auch durch.
0: In Sachsen-Anhalt ist schon durch. Wir beglückwünschen Sigmund.
1: Also auf jeden Fall zum Wahlsieg beglückwünschen wir dem nicht.
0: Ja, aber es ist leider so. Gottes Willen. Aber, wahrscheinlich
1: aber du könntest mal wünschen, mal bitte, stell dich mal richtig hin hier.
0: Warum?
1: Hängst rum wie so ein Lappen, das kärischer Deutscher hier.
0: Ostdeutscher. Wir müssen jetzt schon den neuen Wind, aber das ist ja Sachsen-Anhalt. In Sachsen ist das doch ganz anders.
1: Ja, da haben wir Pumuckl, da ist alles gerettet. Pumuckl, wir reden mit euch und wir kriegen das hin.
0: Minderheitsregierung. Ich habe übrigens Pumuckl, wenn wir ja schon in der Zukunft sind, habe ich letzte Woche Pumuckl getroffen. Falsch. Wir sind ja jetzt im September.
1: Ja, wir sind jetzt am 28. September.
0: Und ich habe am 29. August, habe ich Pumuckl getroffen.
1: Was war da beim Kosmos gewesen?
0: Ja, Pumuckl macht beim Kosmos, glaube ich, ein Podium zusammen mit der Susi Schaber. Was ich eigentlich spannend finde, finde ich gut, dass er sich dem stellt. Und ich glaub,
1: aber warum, was macht denn, warum macht denn die Susi sowas?
0: Na, weil die Uhr, das ist, also, weiß ich nicht.
1: Die arbeitet schon für die nächste Minderheitsregierung, oder was?
0: Bei der Susi ist das jetzt, das ist so eine Linke, wo es Kapital, das hat man halt mal gelesen.
1: Aber nicht verstanden.
0: Aber nicht verstanden, ne? Naja, auf der anderen Seite muss ich ja auch sagen, so doof das klingt, und auch wenn ich feine Sonne nicht leiden kann, aber manchmal hat der Monchi redet schon schlaue Sachen. Manchmal muss man sich ja zur Zeit freuen, dass in irgendwelchen Wahlkreisen die CDU gewinnt, weil ansonsten wird es ja richtig bitter. Ja. Und das ist scheiße, dass es so ist. Ja. Aber
1: wir hoffen mal, dass es nicht am Namen liegt, ne? Dass es dann nicht näher ist, was erwartet ist.
0: Naja, Sachsen reagiert ja.
1: Ich rede jetzt in Bezug auf Chemnitz. Wir haben ja unseren Svenny in Sachsen-Anhalt. Und wir haben unseren Svenny.
0: Naja, dort sehe ich das Problem anders, aber da rede ich mich zurzeit ja auch im Kopf und Kragen. Ich bin ja nicht mehr der Beliebteste.
1: Ja gut, aber du kannst Subkultur. Aus der Vergangenheit kannst du ja berichten,
0: dass der einfach, dass ich froh wäre, wenn er weg wäre, aber froh wäre, wenn er bleiben würde. Also so ist aktuell die Situation. Also,
1: ich glaube, so geht es irgendwie allen.
0: Ja, also auf der einen Seite ist Politik bei dem irgendwie eine Selbstbeweihräucherung, eine Selbstdarstellung. Auf der Kette hat er nicht gekriegt. Auf der anderen Seite, mangels Alternativen wollen wir natürlich der AfD oder was wir ja in Chemnitz noch haben. die Freien Sachsen, die ja noch ein bisschen rechter sind, ne?
1: Also Martin.
0: Auch zu Chemnitz.
1: Ja. Aber ja, guck mal, die haben es nicht mal im Schacht geschafft. Gott sei Dank,
0: naja, übrigens. Das war ja Wahlbetrug.
1: Ja, es ist immer Wahlbetrug.
0: Das war ja Briefwahl, das war Wahlbetrug und das haben die auf Basis von Gefühlen propagieren die das jetzt in den Medien. Ach so. Ja. Gut, wir haben uns schon gut reingeredet. Also ich muss mich jetzt
1: nochmal umdenken. Es wird eine politische Sendung, könnte man jetzt fast denken, aber nee, keine Angst. Musik wird hier einen großen Anteil spielen. Wir hatten überlegt, was wir jetzt
0: propagieren,
1: machen.
0: Wir propagieren.
1: Genau,
0: Propaganda. Das ist eine Propagandasendung heute.
1: No, wir hatten ja letzte Sendung, war ja Sick of the All, Gedenken an Lou Koller, haben wir komplett Hardcore gemacht gehabt.
0: Mit Karl zusammen,
1: ne? Und ja, heute machen wir halt mal Pogorausch-Vorschau, das am 22., 23., 24. Oktober in der Schemo in Dresden stattfindet. Ich habe jetzt nicht alle Bands mit, weil auch das schon Mist, unter anderem Skinsects mit dabei sind.
0: Hallo, sind meine Freunde.
1: Ach so, na, über die Freunde müssen wir dann auch nochmal reden, also zumindest den einen Teil von Skinsects.
0: Warum?
1: Ja, weil da ist gerade so ein bisschen...
0: Na, die haben ihre Radiosendung
1: irgendwie. Angeblich Sommerpause, aber wissen, ja, wie lange der Sommer in Dresden dauert.
0: Na, der Sommer in Dresden, da kann ich schon Anekdoten erzählen. Weil über Dresden kann ich mich halt richtig auskotzen, weil da ist meine Veranstaltung in Dresden nämlich auch schon gelaufen. Jetzt am 28.11. ist die nämlich am 28.9. ist die nämlich am 12. und 13.9. gelaufen. Und da kann ich mich richtig auskotzen über diese Arroganz einer Landeshauptstadt.
1: Da bin ich ja mal echt gespannt, welches Fettnäppel du jetzt in der Vorschau, der Rückschau mitnimmst. Der
0: Nachschau.
1: Ja. Wir haben jetzt gerade übrigens Kontroll gehört. Schottland. Ja. Ich habe ohne gewusst, dass es die noch gibt, aber gucke an. Wird mal Platte rausgebracht.
0: Klang gut.
1: Song hieß 40 Years and Nothing's Changed. Also das könnte eigentlich so fast so, ja, wenn wir noch eine Weile machen mit der Sendung, unser Motto wären, unser Credo wären. ja, solide. Wie gehabt, ein bisschen melodiöser vielleicht sogar geworden. Die haben ja früher mit diesem Hooligan Rock'n'Roll dort so ein bisschen gespielt gehabt, aber ich habe die mal in Durham oder in irgendeiner Klitsche kurz vor Newcastle Sunderland habe ich die mal gesehen gehabt, zusammen mit Gim Fist unter anderem und war mit Freunden, die aus Yorkshire kommen, dort hochgefahren und die, also aus Leeds, und die meinten dann, ist ziemlich schwer dort mit dem, sie verstehen halt den Ian, der Sänger von Control, schlecht, weil der so einen schweren schottischen Dialekt spricht. Aber ich muss sagen, ich habe den besser verstanden als meine Kumpels aus Yorkshire mit ihrem Dialekt dort. Also das war.
0: Und das mit deinem Meißner?
1: Meißnerischen Großstadtdialekt mit Einsprengseln des Erzgebirgischen in der verdänglichten Version.
0: Das ist Internationalität, die bei uns auch groß geschrieben wird.
1: Genau, das ist richtige Völkerverständigung. Aber das wird ja nicht gewünscht, Völkerverständigung. Soll ja jedes Volk in seinem separaten Raum sein.
0: Ja.
1: Na, und ja nicht rüberkommen.
0: Genau.
1: So, jetzt machen wir erstmal Musik, weil wir müssen mal ein Schluck Kaffee trinken.
0: Ja, das kommt ja halt auch dazu. Und pass auf, würdige mich heute mal bitte. Ich habe Playlisten zugearbeitet.
1: Ja, das hat Schwein er gemacht.
0: Heute. Nimm mal eine ausgedruckt.
1: Ich würde das dann nochmal ausführlichst hier so ein bisschen Zuckerbrot auspacken.
0: Was spielen wir denn als nächstes? Ich kann ja nicht auf die Liste gucken.
1: Als nächstes habe ich jetzt mal Mad World. Times have changed, weil, ja, keine Ahnung.
0: Es wird Zeit.
1: Wird Zeit.
0: Das Credo wird schon wieder über Bord geworfen.
1: So, gucken wir mal. Schlips ist so Ami Street Punk, gerade irgendein Siebenzeller neu veröffentlicht. Ich bin da jetzt ohne so ganz, aber das Nordische, das überlassen wir irgendjemand anderem.
0: Das Nordische oder das Nordische?
1: Alles Bates.

0: Wisst ihr? Jetzt ist er schon wieder unaufmerksam.
1: Ich bin ja unaufmerksam. Ich muss ja. Ich habe ja heute kinderischen Arbeitsmittel an der Hand.
0: Er hat versucht, Recherche zu betreiben. Das spricht ja erstmal für ihn, dass man sagt, hier ist noch nicht ganz Hopfen und Malz verloren, aber er arbeitet auf jeden Fall dran. Leg doch mal das Ding weg. Das ist ja so ein Gewichts.
1: Ja, so ein Gewichts für einen Plattenspieler. Das ist spannend. Das sieht aus wie so eine Wasserwaage mit Punkt in der Mitte. Schön.
0: Meine Güte.
1: So, gut. Jetzt habe ich geguckt, was alles spielt.
0: Beim Pogo-Rausch. Mhm.
1: Und schon die ersten Fragen. Hast du Underdogs mit? Nee, weil es Müll ist.
0: Nee, also, haben wir lange nicht gespielt. Haben wir noch nie gespielt.
1: Ich weiß. So,
0: außerdem, ja.
1: Mir gefallen sie jetzt ohne so sehr. Die werden auch, denke ich, größer gemacht, als sie sind, oder? Weil...
0: Irgendwas SO36. Mit Troopers. Ja, SO36 und Troopers irgendwie so.
1: Das ist doch hier der Betreiber vom SO36, der
0: Sandro.
1: Sandro, genau. Sandro. Singt dort, ne? Genau. Also singt. Ich würde ihn mit einer sehr markanten Stimme in
0: das
1: Verbindung
0: bringen. Das gute Stück, was du gerade hier hast, heißt Plattenpuck.
1: Plattenpuck? Oh, das ist geil. Und da gab es mal eine berühmte Chemnitzer Punkband.
0: Die hieß Platte oder was?
1: Nee, Pucks. Ne? Und das war nach dem Link benannt.
0: Oh Gott. Ey, wir sind eine Viertelstunde hier in der Sendung und es ist...
1: Es ist wie immer, dass wir nur Müll labern.
0: Naja, du tust dich ja besonders hervor heute da. Na, da fehlt so ein bisschen das Niveau von der letzten Sendung im August, was ich dort reingebracht habe. Also das ist ja, also es ist ja wirklich dort.
1: Ich denke, hat der Karl reingebracht.
0: Nee, der Karl hat definitiv kein Niveau.
1: Na, der Karl bringt auf jeden Fall was rein, weil der kauft ja was. Hast du denn eine Antwort vom Karl?
0: Kam die Ausrede, bei ihm im Gebirge, da kommt ja nur aus Thaland mittlerweile, hätte sonntags kein Bäcker auf.
1: Boah, das ist nettig. Man kann einen Spatenstich rund um Chemnitz machen und das Gebirge einfach wegschaufeln, rüber ins böhmische Becken rein.
0: Und selbst dort wirst du noch irgendwelche Bäcker finden. Oh, naja, Gott. So, er ist noch jung, er ist noch, muss noch viel, viel lernen.
1: Ja, er ist ein Schüler wieder, ne?
0: Schüler, ja. Ja. Vorschule ist es noch.
1: Aber es war trotzdem eine tolle Sendung mit ihm.
0: Ja, man muss ja wirklich auch sagen, dort gerade in diesem Hardcore-Bereich, was man jetzt letzte Sendung gehabt, also ihr zwei seid schon da ganz schön. Also du fürs ganz Grobe, der Karl dann eher für dieses moderne, sinnlose, also dieses Turnstyle, Gott, das
1: gefällt mir auch, ne?
0: Ja, aber er wollte es unbedingt haben und da hat er es halt gekriegt gehabt. Und da musste ich die ganze Sache wieder retten. Ne? Oh. Mit dem Hochgeistigen. Was ist nun mal mein Los hier
1: im Rahmen dieser Sendung? Wenn wir jetzt im September sind, was hat denn da alles gespielt in der Chemie? Gar nichts noch. Ne? Also noch hat er noch nichts.
0: Nee, da ist jetzt eigentlich nichts.
1: Da machen wir erst eine Sendung, die.
0: Ja, die machen wir ja dann im Oktober. Warte, ich kann euch gleich nochmal schauen.
1: Wenn wir die nämlich im September ausspielen, können wir nämlich Werbung schon machen für Ignite am 4.10.
0: Nee, Madball ist am 4.10.
1: Madball am 4.10. Entschuldigung, ich verwechsel das immer.
0: Ja klar, Mailand oder Madrid, Hauptsache Italien.
1: Aber Versa Jericho ist erst im November, ne?
0: Ja.
1: Und wann ist Ignite auch erst im November?
0: Am 21. November.
1: Und... Ja, da können wir eigentlich nur für
0: Madball haben wir am 14. November.
1: Der November ist ganz schön hardcore
0: und
1: Polizei.
0: Voll, und 20. Lions Law. Und das ist alles in Chemnitz, ne?
1: Alter, das geht gar nicht. Ja, das wird ein Monat, der wird hart.
0: Auf jeden Fall.
1: Gut. Na gut, aber am 4.10. können wir ankündigen.
0: Ja.
1: Madball hat man echt lange in Chemnitz.
0: Ja, aber, haben Sie in der letzten Sendung gehört, die neue Platte. Also, ich hatte jetzt auch mit ein paar Kumpels gequatscht gehabt, also neue Madball mir so nebenbei so ein bisschen beim Löwen oder im Auto mal angehört. Ja gut, ja, wie ich es in der letzten Sendung schon gesagt hatte, also den fällt einfach nicht mehr ein. Das ist wirklich schlimm.
1: In welcher Minute hattest du das in der letzten Sendung gesagt?
0: Das war im zweiten Teil, also in der zweiten Stunde. Wir müssen ja immer in Teilen hier denken, weil die ein bisschen zerstückelt wird. Bei einer Stunde 26 und 47 Sekunden.
1: Okay.
0: Hm? Schreib dir das öfter, du vergisst sonst.
1: Einer von unseren Fans wird es nachkontrollieren. Na gut, machen wir Pokorausch weiter.
0: Willst du jetzt Pokorausch schon?
1: Da müssen wir doch
0: auch. Ja, also das Highlight beim Pokorausch, ganz klar Bonecrusher. Kommt für 3 Gigs, kommen die nur rüber. Donnerstag Dresden, Freitag in Berlin und Sonnabend in Münster und nicht in München, wie manch einer von den Geografie-Nullen aus Dresden dort.
1: Man sollte da aber aufpassen, ne, wenn man Freiburg war bei dir auch eher in Polen verortet.
0: Ja, gibt's auch. Gibt in der Schweiz in Freiburg, es gibt auch in Polen in Freiburg. Kann ich dir beweisen.
1: Okay. Na,
0: also.
1: Na, auf den Beweis warte ich.
0: Ja, du hast nicht lange warten. Machen wir gleich nach dem nächsten Song. Bonecrusher, brauchen wir nicht viel dazu sagen. Nächstes Jahr habe ich schon munkeln gehört, Mai, Juni, Abschiedstour Bonn-Grascher. Also wenn ihr sie jetzt nicht seht, dann hättet noch mal nächstes Jahr Mai, Juni dort ein bisschen Zeit. Da werden sie wahrscheinlich auch so ein bisschen eine größere, also was Längeres machen, vielleicht mal eine Woche oder maximal zwei, mehr hat Lübisch, aber ne, weil der Mike, der Bassist, natürlich gesundheitlich nicht mehr so ganz auf der Höhe ist. Aber wollen sie mal durchziehen und das wäre natürlich wirklich toll. Ansonsten alle in die Chemo am 22. Karten. Vorverkauf muss einigermaßen gut laufen, habe ich mir sagen lassen. Und ich denke, der Donnerstag wird wahrscheinlich am ehesten ausverkauft sein, weil das Programm an den Folgetagen dann etwas durchwachsener ist. Aber es wird seine Liebhaber finden, um das mal diplomatisch auszudrücken. Na, da Donnerstag für einen Herrn Schmeling als Hartarbeiter natürlich schon ein bisschen schwierig ist, wird er wohl am Freitag nach Berlin juckeln und mir sich Bonn-Grascher im Wald hart
1: Berlin?
0: Angucken. Ja, mit Toledo Panic, die auch übrigens, die wir dann auch noch mitspielen werden, die auch noch mitkommen. Und naja, wie gesagt, wir haben gesagt, machen wir Bonn-Grascher und dann werden wir halt mal Bonn-Grascher spielen. Aber was schönes Altes mit Rebo noch.

0: Ja, jetzt hab ich ein bisschen
1: an die Grenze gebracht.
2: Befinden wir uns aufgrund der Vor- und Nachproduktion und des Aufeinander-Eingehens auf Sendungen, die wir noch gar nicht produziert haben, befinden wir uns bestimmt in so einem Zeit-Vakuum. Ja. Ich bin jetzt in die Küche gelaufen, da war die Kaffeetasse von meinem Schmähling, also der ist auch rausgelaufen. Ich hinterher nicht, um ihm hinterher zu laufen, sondern um Kaffee zu holen.
0: Klar, wolltest du kontrollieren.
2: Da war die Kaffeetasse von meinem Schmähling weg, dachte ich, na, Kameradenschwein, geht schon heimlich sich vor, Kaffee holen, hat er auch gemacht, wie ich im Nachhinein festgestellt habe.
0: Hast du reingespuckt?
2: Ich komme in die Küche, schütte mir Kaffee ein, wundere mich, dass ich noch eine volle Tasse habe. Gedacht, hä, jetzt hat er das, die, ich dachte, du bist pinkeln und hast die Tasse mit auf dem Klo, dachte, was für ein Ekelschwein. Laufe zurück, steht seine volle Kaffeetasse wieder da und er sitzt im Studio und da ist aber nur ein Gang dahinter.
0: Tja.
2: Wie hast du das gemacht?
0: It's magic. Magic. Hast du bestimmt aber mit Hände Kaffeetasse und Kippe aufs Klo, das hat ein Onkel von mir gemacht gehabt.
2: Und kam nie wieder, oder was?
0: Doch, doch, aber grundsätzlich dort, ja, Westdeutsche. Ja.
2: Westdeutsche.
0: Westdeutsche, ja, zu Gast in Ostdeutschland, DDR-Zeiten noch. Und die sind mit Kippe und Kaffeetasse aufs Klo.
2: Also, eklig.
0: Kippe, ja.
2: Kippe kann ich verstehen, aber Kaffee trinken auf dem Scheißhaus, nee, also kann das ich ist ohne. Irgendwie wisch, ne? Ja. Nimm mal beim Pinkeln, gönnst du das.
0: Nee. Wow. Nee, der muss, brauchst du ja auch, na gut, du brauchst keine Hände. Du kannst freihändig.
2: Du hältst mir immer politische Vorträge und selber hört der Größte.
0: Ja, wir haben noch eine Zuhörerin, die sich über diese Fäkalthemen immer so schön aufgeregt hat.
2: So.
0: Das war jetzt einfach.
2: Müssen wir jetzt
0: auch
2: mal ausspielen oder was?
0: Ja. Jetzt müssen wir das einfach mal ausreizen.
2: Ich kann auch von meiner Murkentoilette berichten. Ne?
0: Irgendwo sollte man dann doch eine Grenze ziehen.
2: Das ist so Ritual.
0: Aber der riecht übelst gut. Ich weiß nicht, was der noch vorhat hier.
2: Ich riech immer gut.
0: Nee, du riechst gar nicht scheiß.
2: Nach der Morgentoilette gehe ich duschen jeden Früh. Ich mache das nie anders. Ich gehe nie ungeduscht aus dem Haus. Ich bin eine Edelzecke.
0: Heute war es so wie, was ist mit dem Löwe? Will der noch irgendwie?
2: Nein, ich bin eben ein alter Mann.
0: Will
2: ich nutze,
0: mal hier
2: ich nutze seit 20 Jahren das gleiche Parfum.
0: Old Spice.
2: Old Spice. Ey, die versuchen
0: 47, 11,
2: die versuchen, und die versuchen, ja, ich muss jetzt auch dran denken, weil bei Old Spice versuchen die ja an der Werbung jetzt übelst auf junge Menschen abzugehen.
0: Stimmt, ja.
2: Dann denke ich mir, das ist eigentlich 47, 11, müsste, also es wäre eigentlich was cool. Hm. Ne? Aber den Duft, der riecht halt nach Oma. Es ist halt so.
0: Opa.
2: Ne? Also, und das haben ja früher meine Oma, die 47, 11, und das war, da waren die, oh, da haben ja alle dran gerochen. Das war der Geruch.
0: Getrunken hast du es.
2: Geruch des Westens, 47, 11. Und heute denkst du, naja. Kölnisch Wasser, ja, da kann ich gut herkommen.
0: Echt Kölnisch Wasser.
2: Echt Kölnisch Wasser.
0: Aber es gibt es, glaube ich, immer noch. Hä?
2: Natürlich, das wird auch gekauft, das wird auch genutzt.
0: Zum Reinigen
2: aber.
0: Das
2: ist ja das Krasse, wenn so alte Menschen, und das meine ich ja gar nicht böse, aber du merkst an den Düften, wer jung ist und wer alt ist, das ist so. Hm. Und das, also bei den Düften. Ne?
0: Ja, und bei den jüngeren Leuten merkst du es, wenn die too much immer oft tragen. Also da nimmt es in echt bei vielen einfach nur dem Atem.
2: Was ich immer eklig finde, dass die so, das Phänomen hast du bei jungen Damen häufig, dass die sich so, ich habe ja auch so ein Pubertier daheim gehabt, ne? Dass du mit dem Waschen, das ist so, das wird rudimentär angewendet, aber es wird eher überpudert und übersprayt.
0: Aber das hat man doch schon mal im 18. Jahrhundert.
2: Das haben wir. Wir haben das ja ohne anders gehabt, nur dass wir das nicht überpudert und übersprayt haben, wir haben einfach so gestunken. Und das ist ein Duft, den kann ich nicht ertragen, wenn so Parfüm den Schweißgeruch überlagert und du trotzdem den noch unten drunter rausriechst. Eklig, kann ich nicht leiden. Weil das riecht ungewaschen und das ist irgendwie...
0: Ist es ja am Ende. Ja. Gäbe ich dir recht, aber ich finde, es gibt irgendwie bei Männern gerade so Deos oder Parfüm, die dort so schwer sind, da... Bei mir auf Arbeit habe ich einen auf dem Gang, wenn der durch den Gang läuft, du kannst nicht danach, also auch 10 Minuten danach nicht durch den Gang laufen, ohne dass du dort Atemnot kriegst und versuchst irgendwie noch diese 20 Meter bis zum Büro doch irgendwie zu retten, wo im eigenen Büro deines Fenster halt off ist. Hm. Also das, und die Kollegin, die mit dem im Büro sitzt, tut
2: aber
0: mir
2: da echt
0: leid.
2: Aber riecht man das dann manchmal nicht mehr.
0: Wahrscheinlich.
2: Da riecht man das nicht mehr. Hm.
0: Aber das ist so.
2: Ich habe zum Beispiel eine Kollegin in meinem Reifenservice, die ist so alt wie ich oder die ist vielleicht sogar noch 4, 5 Jahre jünger. Ja, denke ich. Und die.
0: Wie du über 6 Jahre redest.
2: Die trägt tatsächlich so ein alte Frauen-Deodorant. Da muss ich mal feiern, wenn ich reinkomme. Die hört sich Schlagermusik an und trägt, die könnte 4711 tragen. Aber jedem das eine.
0: Ja, wir haben es ja gemerkt beim Call in der letzten Sendung. Ja. Ne? Also der ist ja auch musikalisch. Da musste echt Norden. Hat er mir in den Ohren gelegen mit dieser ganzen Hardcore-Sendung. Und was bringt er dann? Dann kommt irgendwer schon Unsinn dort raus. Das einzige Vernünftige, was er mitgehabt hat, das war Riskit.
2: Haben wir das auch gespielt?
0: Ja, Riskit haben wir gespielt. Irgendwas Vernünftiges müssen wir für einen Nenner, oder wir haben noch einen anderen gemeinsamen Nenner, aber ich hab's ja alles gehört.
2: Eierschecke habt ihr noch als gemeinsamen Nenner.
0: Ja, das kannst du aber nicht spielen, das kannst du essen.
2: Nee.
0: No.
2: Die hat er immer mitbringen
0: können. Ja, die hat doch keinen Bäcker. Außerdem gibt's da keine Freiberger Eierschecke, die mir wirklich besser schmeckt als die Dresdner. Ah. Ja, schrecke. No, aber der wohnt halt unter falschen Richtung. No, Thalheim ist nur wirklich.
2: Thalheim ist so wie, wie sinnlos.
0: Ja, ist wie Schacht.
2: Ist wie Schacht.
0: Es ist Schacht. No, es ist dieses große dort.
2: Ja, Thalheim als Fußballverein. Kann
0: man ja, hängt immer beim Schacht im Stadion. Ah. No, Thalheim. Thalheim on Tour.
2: Ja. Ehrlich, ist er da dabei?
0: Nee, mit seinen überlauserten Dialekt kommt er dort nicht bei denen dort an. Ne?
2: Das könnte ich, gar nicht umgehen damit.
0: Da könnte maximal ja OFC Neugersdorf. Das geht noch. Zittau weißt du nicht, ob die dann eher das Polnische oder Tschechische. Ne? Und Budissa Bautzen, na, da.
2: Na, da willst du nicht hin.
0: Na, da musst du eher Sorbisch dann. Da. Ja. Also da wirst du wahrscheinlich, kannst nur beim OFC Neugersdorf.
2: Ja.
0: Alles andere wird er nicht.
2: Gut, wir gehen wieder nach Dresden.
0: Schon wieder.
2: No?
0: Ja.
2: Nicht nur Dresden.
0: Nur genau,
2: also, da kann ich schon mal ein bisschen erzählen.
0: Erzähl mir erst mal ein bisschen was Dresden.
2: Also Dresden ist
0: die sächsische Landeshauptstadt.
2: Genau. Und ich mache ja die Friedensfahrt beziehungsweise den European Peace Ride. Und wir haben dieses Jahr als symbolische Ankunft die Frauenkirche uns auserwählt, was ich ja toll finde. Ne? Kann man ja dort einbauen.
0: Ja.
2: Sind wir auch sehr stolz darauf. Die Frau Not aus der Frauenkirche spricht zu uns. Der erste Bürgermeister spricht zu uns, wenn wir ankommen. Sprach zu uns. Ich muss in der Vergangenheit reden. Hat alles geklappt, Wetter war super, Bombe. Mir wurde von der Stadt Dresden echt viel zugesagt, auch sogar Geld. Also viel. Die haben uns am Anfang, die haben uns umarmt und umgarnt. Das hat ja auch ein bisschen was mit der Tour de France-Bewerbung zu tun. Das soll ja Dresden in Etappen bzw. Startort werden.
0: Das wird ja auch richtig konkret
2: das langsam. Das wird langsam richtig konkret. Und und dann wollen die uns natürlich als Ambassadoren, wir vertreten ja auch so G60, ne? Darf ich manchmal gar nicht so laut sagen.
0: Könntest du vielleicht bitte mal hier, also müssen wir überlegen, wo du bist hier.
2: In der Punk-Sendung, ja.
0: Nee, in Deutschland, Ostdeutschland, da spricht man Ostdeutsch.
2: Wir vertreten so G6.
0: Ne, Ambassador kennt er keiner.
2: Ach, Ambassadoren, na, Propagandisten und...
0: Obwohl, eher Botschafter.
2: Jugendliche.
0: Aber obwohl natürlich, wenn man das mal historisch betrachtet, jetzt müsste man wieder den Klugscheißer rauskehren lassen mit Geschichte-Leistungskurs, das Französische war neben dem Sächsischen die Sprache, die am Hof gesprochen
2: natürlich
0: wurde. Und das war auch ungefähr gleich in der Wertigkeit. Also das Sächsische war
2: das. Das Sächsische war die Muttersprache schlechthin im Mittelalter. Also ich weiß
0: es Mittelalter nicht, genau. Augustzeiten, August des Starken, also auch im 18. Jahrhundert.
2: Ja, und in dem ganzen Ensemble kommen wir dieses Jahr natürlich mit der Friedensfahrt an, so, oder mit dem European Peace Ride. Und die Stadt Dresden hat am Anfang uns alles versprochen, dann haben sie das Geld abgesagt, dann haben sie sich um gar nichts gekümmert und im August habe ich dann langsam mal angefangen zu fragen, wie es denn mit der Genehmigung aussieht. Und da kriege ich solche Antworten wie, ja, das wissen wir noch nicht, ob wir das genehmigen. Dann habe ich eine übelste Odyssee durch die Ämter durch und da spielen die echt Ping-Pong. Also die haben mich abgekanzelt und haben mich scheiße behandelt, dass ich dann natürlich meine politischen Verbindungen ziehen musste. Und der Geist der Aussage von der Staatskanzlei tatsächlich, ne, die ja das Land vertreten und Kretscher und so. Naja, also wenn wir zur Dresdner Verwaltung gehen, wir werden dort behandelt wie die letzten Idioten, die machen für uns unnichts. Und da denke ich mir, da haben einzelne, und jetzt muss ich in deine Richtung gucken, Verwaltungsfachangestellte, Beamtinnen, Beamte.
0: Divers,
2: die haben dort einen Hebel. Die können dich auflaufen lassen. Das bringt die. Und das bringt die gut. Das bringt die richtig gut. Erst als ich dort großen öffentlichen und politischen Druck aufgebaut habe, haben die sich bewegt. Und da sind solche frechen Sätze gefallen wie, ich brauchte Parkplätze. Ne? Wir müssen aber die Parkplätze nicht haben, wenn wir zu faul sind zum Laufen. Sondern weil unser Staff muss ungefähr so 10 Minuten kommen die vorher an und müssen alles aufbauen. Hm. Also sie müssen einfach dort mal hinfahren. Na, wenn sie zu faul zum Laufen sind, kann ich es nicht ändern. Wir werden für sie keine Parkplätze erfinden. Und solche Sätze sind mir gefallen. Und da denke ich mir,
0: gefällt mir,
2: what the fuck ist Dresden? Die können mich am Arsch lecken. Für die Tour de France wäre man das natürlich, habe ich die dann auch gefragt, ich sag, wie benehmt ihr euch zur Tour de France? Und dann sagt er zu mir, na, denken Sie, uns hat jemand wegen der Tour de France bis jetzt gefragt, das machen die alle da oben aus. Die werden sich noch wundern. Da denke ich mir, ja, toll. Und das, also wenn es dann an einzelnen Menschen in der Verwaltung hängt, ich möchte denen nicht generell alles was Böses unterstellen. Wir haben dann ganz, ganz viel Gute und ganz, ganz viel Fleißige auch kennengelernt, die uns dann wirklich geholfen und unterstützt haben.
0: Die haben auch gerne bei uns in der Verwaltung, solche Fleischbienen.
2: Aber grundsätzlich ist das dort erstmal durchs Ping-Pong mit Urlaubsvertretung und was weiß ich gefallen.
0: Es ist auch gerade eine ungünstige Zeit, das muss man auch schon mal, da muss man mal den Kollegen und Kolleginnen
2: davon verfolgen. Erstgespräch, 28. November 2025. Erstgespräch in der politischen Ebene im 12. Dezember 2025.
0: Am 12.
2: Danach ging es im Januar, Februar, März seitens des Kai Winklers voran mit Fragestellungen und wie geht's denn nun und was und keine Antwort bekommen und ja, wir machen das dann, wir verschieben das, ja, das ist jetzt noch zu zeitig, ja, so kriegen sie schon, bis ich im August dann randalieren musste.
0: Ja,
2: nee, das ist nicht, da kommt von euren scheiß hohen Sesseln runter und verdient mal wieder, ich würde euch alle in die Produktion stecken, alle,
0: ja.
2: Alle. Und zwar nicht bei VW ans Band, weil das ist ja der nächste Urlaub, sondern ich würde euch, was weiß ich, Straßenbau pflastern. Ich würde euch.
0: Straßenbau pflastern.
2: Wenn man immer dabei ist. Wir starten ja am 11.9. in Zittau. Und wisst ihr, was am 11.9. war, außer New York? Am 11.9. ist die Corona-Brücke eingestürzt. Okay. Und da wollte ich dort eine Pressekonferenz machen. Dann haben die gesagt, nee, das können wir wirklich an dem Tag nicht machen.
0: Du wolltest auf der Brücke machen, die gibt's doch nicht mehr.
2: Und ich sage natürlich dann in meinem jugendlichen Leichtsinn, wieso habt ihr Brückentag? Und das kam nicht gut an. Das kam definitiv nicht gut an.
0: Was ein tolles Wortspiel. Also ein gewisses Schmunzeln kann man sich da schon mal dort abbringen, das ist wohl wahr.
2: Ja, aber die Wunde sitzt in Dresden sehr tief, ja, na, das habe ich völlig unterschätzt. Okay.
0: Also warum du dich dann jetzt aufregst, dass die nicht so hüppen, wie du das willst?
2: Na, wenn die nicht so hüppen, wie ich das will, dann kann ich danach auch ein bisschen ein kleines Arschloch sein.
0: Das wird auch nicht besser.
2: Aber so wie ich Chemnitz manchmal anbrennen könnte und wirken, aber das ist in Chemnitz deutlich besser. Also sowohl mit der Polizei die Zusammenarbeit, als auch mit der Verkehrsbehörde, als auch, da rufst du an, da kriegst du Unterstützung, kriegst du Hilfe. In Leipzig werden wir es nächstes Jahr mal testen oder übernächstes Jahr. Aber das in Dresden, was ich dort erlebt habe, und dann egal wen ich anrufe, sagen, ja, das sind wir gewohnt, das kennen wir nicht anders. Ja, liebe Landeshauptstadt, ihr habt halt nur schöne Häuser, aber mehr habt ihr nicht. Ne? Und die Chemo. Jetzt habe ich ja den King of Überleitung. Machen wir wieder Punkrock,
0: in der Chemo.
2: In der Chemo. Die Chemo ist das einzig Tolle in Dresden. Neben Skin Sex,
0: ja, genau. Headliner ist wohl Last Resort.
2: Ja.
0: Alte Engländer.
2: Aber die ziehen bestimmt ordentlich Leute.
0: Ich sag ja, das ist so ein bisschen, aber, ja, hat sie jetzt lange, glaube ich, nicht gesehen. Die haben jetzt beim hier Beach Beer Chaos in Barcelona, Katalonien, ich hätte fast gesagt Spanien, gespielt, aber
2: Barcelona.
0: Und ja, schien wohl ganz okay gewesen zu sein. Das ist fürs Pilgerage.
2: Ist nicht in Spanien?
0: Das ist wie Brückendach, ne? Also Fettnäppel nach dem nächsten, dann regt er sich auf, wenn keiner leiten kann.
2: Ja, so bin ich.
0: Was muss ich hier? Und dann fällt es auf mich noch zurück und ich muss es dann aushalten.
2: Na klar, ich baue immer die Scheiße und du musst es aushalten. Aber du machst ja Bodyshaming mit mir. Ich habe dich schon lange angezeigt.
0: Ja, warte ich jetzt noch drauf, dass da mal irgendeiner vorspricht bei mir.
2: Der Urban kommt
0: so, bald. Machen wir erst mal Last Resort.

0: Klaus Irre.
1: Tresor.
0: Ja, wir schieben es mal einfach aufs Wetter oder sowas, ja.
1: Ja, wie ist denn das Wetter heute? September? Das wird jetzt langsam Herbst.
0: Ja, ne? Es wird schon dunkel. Ja, ja. Und
1: die letzte Sendung mit Karl, ja, da war es noch das Wetter noch schön.
0: Ach ja, öfter. Da war noch die Ernte auch noch. Ja. Ich muss jetzt noch Tomaten geerntet und Kürbis, Bohnen, Zucchini, Brombeeren.
1: Produktion läuft?
0: Produktion läuft ohne Ende. Also da alles schon, Gefrierfach ist voll. Wir sind nicht mehr wohin damit.
1: Aber die ganze Saison ist jetzt noch nicht zu Ende, ne? Du hast Wasser noch nicht abgestellt.
0: Nee, und im Herbst kommt ja auch noch ein bisschen, müssen wir noch, kannst ja die Kürbisse, solange kein Frost da ist, kannst du immer noch Kürbisse und so mit reißen lassen. Und die Tomaten, ja, die reifen natürlich auch noch ein bisschen nach. Ah. Müssen wir mal schauen.
1: Bist du denn zufrieden mit deinem?
0: Ja, das, was ich angebaut habe, das ist eigentlich alles ganz gut geworden. Mangold, also das war echt die beste Ernte seit Jahren, die ich hatte. Da kann ich fast jede Woche dort was abholen und ja. Ist natürlich immer ausbaufähig, so als kritischer Denker der Kartoffeln. Ja, ging auch im kleinen Rahmen.
1: Was baust du an für Kartoffeln?
0: Keine Ahnung. Ich hab die irgendwie mal.
1: Da gibt es ja immer so den Kartoffelstreit, ne, mit den verschiedenen Rassen, hätte ich beinahe gesagt, mit den verschiedenen
0: Sorten,
1: die es nicht mehr geben darf, weil irgendeine Kartoffelbehörde sagt, ist ne.
0: Ach so, okay.
1: Wo dann irgendwelche Kartoffelpanker, die eben trotzdem die alten Sorten wieder illegal anbauen.
0: Also das Beste vom Geschmack her ist das Bamberger Hörnchen, die sind allerdings sehr klein und sehr pfriemlich im Schälen. Dann
1: magst du eher mehlige oder hartkochende?
0: Es kommt darauf an, was du machen willst. Für einen Kartoffelbrei nimmst du natürlich mehlig kochende oder für irgendwas, wo du das da ein bisschen mehr zermatschst und hart festkochende sozusagen. Sind ja dann mehr für
1: schön angerichtete Gerichte.
0: Ja, zum Beispiel halt Kartoffelsalat oder Bratkartoffeln, nimmst du auch festkochende. Weil mehlig kochende zerfallen ja nämlich dann. Und Bratkartoffeln, so einfach das klingt und so schön man sich das manchmal in der Restaurant oder so vorstellt, das ist eine richtige hohe Kunst, Bratkartoffeln richtig gut hinzukriegen. Da brauchst du wirklich gute Hardware. Pfannen brauchst du da vor allen Dingen. Du brauchst ausreichend. Ja,
1: im Topf machst du gerne.
0: Du kannst auch im Topf kochen. Braten, die ganze Sache. Na, weil die sonst nicht so knusprig werden. Die müssen ja eigentlich ganz langsam, müssen die kross werden dort. Und dann hast du immer die Gefahr, dass die dann zu schnell, dass man natürlich die Hitze zu hoch macht, wenn man keine Zeit hat. Dann werden die innen drinne, sind die innen drinne weich und nicht, also zu weich und nicht kross. Also ich selber habe es noch nicht so richtig hingekriegt, eine perfekte Bratkartoffel dort zu machen. Das muss ich wirklich gestehen. Das ist mal noch so eine Jahresaufgabe für 2027. Schmeling versucht, perfekte Bratkartoffeln zu machen.
1: Kocht denn der Herr Schmeling auch am 4.10. für
0: Metzbau? Nein, weil der Herr Schmeling am 4.10., also ich bin ja jetzt
1: aktuell. Bist du doch in Berlin am Brandenburger Tor und nüchterst aus, oder was?
0: Also ähnlich. Berlin bin ich hoffentlich an dem Tag, dass, wenn mein Flug von Paris dort ankommt in Berlin oder wenn ich den kriege. Aber ja.
1: Du bist noch in Frankreich oder in Staaten?
0: Also am 4.10. bin ich dann definitiv in Frankreich auf dem Rückweg nach Berlin. Ich bin jetzt aktuell gerade, also jetzt am 28. September, bin ich, glaube ich, gerade irgendwo zwischen. Nicht bin ich, sondern war ich gewesen. Obwohl, nee, um die Zeit jetzt. Warte mal, muss ich mal noch zurückrechnen. Wir haben es jetzt, hier muss ich drauf gucken. 21.42 Uhr minus 9, sind wir mittags rum, 13 Uhr. Da bin ich, glaube ich, so irgendwo südlich der Rocky Mountains Richtung Grand Canyon oder Mesa Verde Nationalpark. Das kannte ich jetzt.
1: Warst du schon mal Grand Canyon?
0: Nee.
1: Ist definitiv. Holt man schon Ohren. Und wenn du ein bisschen Geld übrig hast, ich empfehle dir wirklich dort, setz dich mal in so einen Scheiß. Ist schweineteuer, keine Frage, aber setz dich mal in so einen Hubschrauber, ne? Ist geil.
0: Ich habe kein Geld übrig.
1: Ich hatte auch kein Geld übrig, aber dort habe ich gedacht, das musst du jetzt mal machen und ich habe es nicht bereut. Ich bin dann 2 Jahre später nochmal mit einer Cessna drüber geflogen, aber der Hubschrauberflug.
0: Hauptsache so, nicht mit dem Stuka.
1: Und tatsächlich, als wir von dieser Reise zurückkamen, sind wir tatsächlich nochmal mit zum A380 auch über den Grand Canyon geflogen. Und die Sichtverhältnisse waren so geil, dass der Pilot sagte, hier gehen Sie mal ins rechte Fenster, da können Sie den Grand Canyon sehen.
0: Und zack, das Ding Schlagseite
1: gehabt. Und ich dachte, wenn die jetzt alle aufstehen und rüberrennen, aber das hat es ausgehalten, das Flugzeug, das hat es hingekriegt. Ja.
0: Da warst du auch noch schlanker, ne?
1: Aber das war auch beeindruckend, so den Hooverstaudamm mal von oben zu sehen. So, das war schon, also aus einer Reiseflughöhe von, ich glaube, was fliegen die? 15.000, 16.000?
0: Ja,
1: die
0: 380, so, ja, so
1: 10, 12. Ja, ja.
0: Denke ich
1: mal. Aber das war, also ich habe mir jetzt mehrfach aus der Perspektive von oben gesehen und für alle Klimawandelleugner, da zieht man es, was passiert.
0: Ja, definitiv.
1: Siehst du genau, was passiert. Ihr könnt alle eure dämischen Fressen halten und ich denke, das Las Vegas wird irgendwann

0: Stadt sein, die, die es nicht mehr geben wird, weil es einfach kein Wasser gibt. Hm.
1: Aber es gibt ja keinen Klimawandel.
0: Nee, gibt es ja nicht. Hm.
1: Pökerausch weiter oder machen wir erstmal irgendwas anderes? Oder
0: wie? Nee, ich denke, wir bleiben mathematisch beim Pökerausch. Das ist mein innerer Nerd. Sagt immer, wir sollen Sachen abschließen.
1: Gut, dann wird man mal den Donnerstag beim Pökerausch, wo Bone Crusher diese unsäglichen Skinsects und Toledo Panic spielen, abschließen und machen mal was von Toledo Panic. Da freue ich mich sehr drauf, dass die es jetzt schon geschafft haben. Kalifornien, Ami Street Punk, so ein bisschen melodiös, Lion Hard Records rausgebracht, habe die Platte mir auch gleich besorgt von dort und bin nicht enttäuscht worden und freue mich auf die Live-Darbietung dieser Herren. Ich glaube, da fühle ich nur einige bei Herrigen Zehns und aber was es alles dort irgendwie noch so ein bisschen mit im Umfeld mit gibt. Aber großartig, im schönen, dicken Kai. Johnny wird es wahrscheinlich nicht gefallen, aber das ist ja nicht anders geworden. Das ist ja dann am Ende auch ein Qualitätssiegel. Wenn es dem nicht gefällt, dann ist es eigentlich nicht nur eigentlich, dann ist es gut.
0: So gefällt mir Ami Street Punk. Ne? Mir gefällt nicht jeder Ami Street Punk, gibst du auch offen zu, aber Ami Street Punk grundsätzlich gefällt mir sehr gut.
1: Naja. Toledo Panic.

0: Das ja?
1: Gegenschein.
0: Keine Ahnung. Keine Ahnung, dieser Typ dort drin. Ja. Na, aber naja, Hauptsache Ska-Punk. Oder wie 01099, deine neue Band?
1: Das ist dann ja meine neue Band.
0: Klar, den ganzen Tag hat er schon die ganze, bevor wir die Sendung angefangen haben, hat er nur von diesem Unsinn erzählt.
1: Ich war aber, ich habe ja so einen internen Wettbewerb mit mir selber.
0: Oh Gott.
1: Und zwar nicht, weil ich geizig bin wie der Herr Schmeling, sondern ich bin so viele Jahre, das klingt jetzt ein bisschen doof, aber es ist halt einfach so viele Jahre in der Veranstaltungsbranche tätig, sodass ich mir sage, ich habe eigentlich nirgendwo Bock, ein Ticket zu kaufen. Nicht, weil ich das den Veranstaltern nicht gönne, überhaupt nicht, das ist der falsche Ansatz, aber einfach, ja, weil das ist auch so ein Ding, wo ich sage, wenn man irgendwo arbeitet, hat man auch das ein bisschen gemacht, um seine Kumpels manchmal kostenlos reinzulassen. Das gehört für mich ein bisschen dazu. Und ich hatte jetzt mal über einen Geschäftspartner von mir, hatte ich mal Karten fürs Hayfield und bin halt mal hingefahren, um mir nochmal Kraftclub anzugucken, um zu merken, sind live schon geil, ist schon ein gutes Aushängeschild für Chemnitz, klare politische Ansagen, aber so ein bisschen ihren Zenit haben sie auch überschritten, aber okay, dürfen sie auch. Und dann hat er Dropkick Murphys gespielt. Und da muss ich sagen, auf so einem Festival passt das mal ganz gut, das ist cool, das war schön, die haben auch echt gut abgerissen, wie die Jugend von heute so schön sagen würde. Haben
0: ist das noch Jugendsprache? Das klingt doch schon ein bisschen antiquiert.
1: Das klingt schon. Also haben gut...
0: Gecrushed.
1: Also es haben Leute ihr Tanzbein geschwungen, viele ältere, aber trotzdem auch jüngere Menschen. Und haben sie, was ich sehr toll fand, haben sie Lou Koller, haben sie dort nochmal hochleben lassen mit... dem Überhit von Sicker for All haben sie dort ordentlich abgerissen.
0: Ja, und jetzt lass ich mal auflaufen. Welchen Überhit denn?
1: Du bist ein Arschloch, ich kann es aber nicht aussprechen.
0: Yes! Es hat genau 49 Minuten gedauert, 50 Minuten, bis ich es geschafft habe.
1: Du bist ein Arschloch, du weißt, welches Lied das war, das, wo die roten Luftballons im IOZ von der Decke gefallen sind. Ne? Nein, wo man mit dem Sänger von... jetzt komme ich auch gleich gar nicht auf den Namen, Wisdom and Change gesungen hat. Und der Überhit, der auch auf meiner Playlist mit draufsteht. Ne? Blödmann. Auf jeden Fall haben sie den gut performt und es war sehr nah am Original dran.
0: Es ist ja immer so eine Sache, ne? Der Überhit, ja, ist immer so eine persönliche Ansichtssache dort. Ich glaube, ein Song, den du rausgesucht hast von Sick of It All, ist komischerweise, nicht, das haben wir ja gemerkt in der letzten Sendung, wir müssen ja was hinkriegen, da waren wir alle drei uns einig, dass das eigentlich sternig fehlen darf. Dann haben wir alle drei in unserer Playlist gehabt, wenn du dich erinnerst, ne?
1: Ja.
0: Aber was war denn, ne? Nicht mal bis zur letzten Sendung kannst du noch mal nachdenken oder so. Was hast denn du in deinem Köppe dort drinnen, ne? Hast du den Köpfe nur zum Haare wachsen oder was? Jetzt hör auf mit Zeug rumschmeißen hier.
1: Ich schmeiß kein Zeug rum.
0: Da ist aber dann machen wir einfach jetzt auch nochmal, vielleicht sollten wir das auch so als liebgewonnene Tradition, jede Sendung einen Song von Sick of It All oder beziehungsweise dort, wo Lou Koller, der ja auch noch ein paar als Gastsänger bei einigen anderen Bands mit dabei gewesen ist, immer das einfach mal mit reinbringen. Und da wird jetzt mal von diesem Pogo-Rausch Special oder Pogo-Rausch-Erwähnung oder Promoting mal kurz weggehen.
1: Ich finde das eine sehr gute Idee, weil wenn man den dadurch noch ein bisschen auch weiter trägt, weil wir haben ja in der letzten Sendung dazu schon viel erzählt, aber es ist ja trotzdem, also mich hat diese Band unwahrscheinlich geprägt. Ich habe es letzte Sendung schon gesagt, gibt halt...
0: Und wahrscheinlich wirst du es in der nächsten Sendung auch noch sagen, weil das ist das Einzige, woran du dich immer erinnerst.
1: Ich fand das eine geile Aktion von... Dropkick Murphys, also das hat mir sehr gut gefallen. Und von daher auf so einem Festival und erzähle ich dann halt später von 01099.
0: Ich habe mal einen Song, da hat er mit bei Most Precious Blood mitgesungen. Ist also ein bisschen Hardcore-lastig. Gut. Oh Gott, ey.
1: Warum geht's denn sofort an?
0: Ich drehe den jetzt erstmal runter und wir machen erstmal
1: Most
0: Precious Blood mit Lou Koller als Gastsänger.

0: Step Down ist natürlich der Überhit. Ja. Ich weiß bloß immer nicht, dass das so heißt, weil ich denke, ja, das heißt anders, aber halt einfach deine Fresse.
1: Es wird nicht gut für dich enden, wenn ich jetzt noch weiter was sagen würde. Darum beherzige ich mal diesen Vorschlag von dir. Ist ja kein Rat, ist ja nur ein Vorschlag gewesen. Ja.
0: Das Ding wird auch schwer aus dem Kopf raus, Alter, wenn ich das an den Schädel dresche, ne? Das ist
1: ja
0: schwer.
1: Aber weißt du, du bist danach so außer Atem, dass ich trotz meiner schweren Verletzung dich dann immer noch zusammentreten könnte. weil du nicht abhauen kannst.
0: Ein Rumgepimmel.
1: Weil du hier konditionell noch sonst wie. Aber konditionell, was macht denn dein Ötztaler Vorhaben
0: halt deine für 2027? Geh weg. Hä? Geh weg, wir müssen uns auch gleich verabschieden, denke ich.
1: ja, vielleicht.
0: Nichts. Kannst ja mal eine European Peace Ride organisieren. Mach's doch einfach mal.
1: Ich weiß nicht, jetzt Dollars, ne? Ist schon Sommer, Frühjahr. Ja, ist
0: der. Da muss man aber noch ein bisschen, da fehlt jetzt schon die Trainingsgrundlage dafür.
1: Ja. Na klar. Wie ist es immer schön? Ich kann nicht, wohnt in der Ich-will-nicht-Straße.
0: Deine dumme Schnauze. Geh weg, dreh dich rum, geh dort ins Nachbarzimmer.
1: Weißt du, Homeoffice machen hier, ne, dass man keinen Schritt zu viel machen muss.
0: Das hat ganz andere Gründe.
1: Ja.
0: Das hat finanzielle Gründe.
1: Ja, das ist mit Schritten nicht zu machen. So, Pogorausch weiter oder?
0: Ja, na klar,
1: Pogorausch weiter. Ich würde mal kurz auf die zwei Keulen aus Dresden hier, ne? Sommerpause angeblich.
0: Sommerpause.
1: Und Sachsen-Punk-Radio und ja.
0: Na, es ist halt, nur
1: September und der Sommer scheint in Dresden immer, scheint die blöde Sonne aus dem Arsch, ja.
0: Ich habe das ja vor uns gut skizziert. Also ich meine, die richten sich wahrscheinlich nach ihren Stadtoberen, dass die da, wenn die da sagen, Ausspruch Sommer, dann geht das halt bis in den Oktober, ne?
1: Ja,
0: also ich weiß auch
1: das,
0: nicht,
1: von was die sich erholen müssen. Das hat man doch auch schon mal vor 70, 80 Jahren gehabt, na, Führer, wie viel wir folgen.
0: Ja, vor allen Dingen in Dresden.
1: Mein Gott, ey, was macht ihr nur dort?
0: Ja. Na nicht, sie haben halt schöne Häuser und nicht mehr. Und der Wutbürger steht eben in Dresden vor der Frauenkirche und sagt, uns geht's so schlecht wie nie zuvor.
1: Da bin stehen die noch dort bei uns? Sind sie am Karl-Marx-Köpf? Sind sie ja immer mal noch montags, aber stimmt, das kannst du langsam an.
0: Na, ich muss mal lachen, da gibt's in Chemnitz so einen Unternehmer, dort Hans-Jürgen List oder wie der heißt, das ist ein Unternehmensberater, auch Freien Sachsen-Mitglied und hat auf seiner Facebook-Seite stehen, der einzigste Mensch, der der Kanzlerin gesagt hätte, sie soll heute zurücktreten, da habe ich mal recherchiert. Das hat er wirklich gemacht, als die zu dem Basketballspiel der Niners war und in einer offenen Podiumsrunde war, hat er die Frage gestellt, aber ich bin mir sicher, dass es nicht der Einzige war, das haben schon mehrfach Leute gefordert, dass er zurücktritt.
1: Nur Friedrich Merz bestimmt.
0: Friedrich Merz bestimmt und dieser, Kloppi, tut immer diese, der filmt immer jede Woche diese Montagsdemos und stellt die dann ins Netz.
1: Oh.
0: Und da muss ich, also entweder man...
1: Wie viele Bekannte hast du schon gesehen?
0: Na, nicht bloß das. Das sieht halt immer, das sind alte Männer in kurzen Hosen mit Trommeln vom Bauch.
1: Karierte Hosen,
0: vermutlich. Karierte Hosen, karierte Hemden und Trommeln vom Bauch und dann und dann laufen dort...
1: Camp David, die neue Kollektion.
0: Dann haben die in Russland fahren, wie man es halt kennt. Ah. Und dann laufen dort 20 Hanseln durchs Bild. Wenn das nicht so scheiße wäre, dass wir trotzdem so einen extremsten Rechtsruck hätten, das ist so lächerlich. Also, und wie man das selber... das als patriotisches, was weiß ich, zweiter Frühling oder so bewerben kann. Ich denke mir, dort immer mein Auto durchgefahren.
1: Vorsicht. Na, aber hier kannst du an der anderen Seite nur auf den Zahn der Zeit hoffen und sagen,
0: in den nächsten 5 Jahren ist die Hälfte von diesen Knallköppen einfach...
1: Ich sage ja, der Zahn der Zeit.
0: Down under, ne?
1: Also, möchte mal hier betonen, also ich denke, da sollst du dich jetzt schon nochmal klar dazu äußern, dass das jetzt bloß eine flapsische, unüberlegte Bemerkung gewesen ist.
0: Natürlich war das eine flapsische, unüberlegte Bemerkung, aber ich verstehe, also ich verstehe nicht.
1: Das könnte ja Aufruf zur Gewalt sein, Sven. Also Vorsicht, du hast ja so anwaltliche Erfahrungen im Rahmen dieser Sendung auch schon erlebt. Zwar anderweitig, aber es ist, ne, und du weißt ja, heutzutage, da sind ja alle so dünnhäutig.
0: Also der Geistesspruch von ihm, der das sehr bitter bereut hatte, war tatsächlich vom Fat Mike von NoFX. Der, als es die Schüsse auf dieses, in Las Vegas, auf die Country-Typen da gab, was ich natürlich verurteile, um Gottes Willen, aber man hat halt auch schwarzen Humor und Fat Mike hat es hingestellt, ist dann nicht so schlimm, es waren nur Country-Leute. Mhm. Und dann hat er seine komplette Headliner-Tour, durfte er selber im Aminanten spielen. Also die Tour fand dann statt, aber ohne den Headliner.
1: Ja, schwarzer Humor ist okay, aber das ist einfach nur
0: dumm. Es war geschmacklos, das ist halt, ja, aber das ist
1: Fat Mike und ich komme mit dem Typen, also ich komme mit der Band nicht zur Rande, mit dem Typen noch weniger. Aber jetzt müssen wir kurz Tschüssi sagen.
0: Tschüssi.
1: Na, tschüssi für die erste Stunde, beziehungsweise herzlich willkommen bald zur zweiten Stunde. Sendemoderation, der schöne dicke Kai Johnny und der Herr Schmeling. Und Musikredaktion der Herr Schmeling, obwohl es ist der schöne Kai, schöne dicke Kai, Johnny, ich muss mal dieses ganze Wortspiel jetzt hier bringen, obwohl der wirklich ein bisschen schmaler jetzt aussieht, sich versucht hat, dort mit einzubringen, auch in dieser Sendung, mit im Rahmen einer Recherche und einer Idee, auf die wir noch zurückkommen werden. Vielleicht wird es sogar dieses Jahr noch. Also das will ich jetzt mal nicht hier in Abrede stellen. Also es hat mich schon etwas bewegt. Na? Ja, weiter im Text, du warst gerade dabei gewesen, Fat Mike von NoFX hier noch irgendwie hochzuheben, obwohl, wie gesagt, es ist ein Vollidiot für mich, total vom Herrn, kann mit seinem anführungsstrichen Humor überhaupt nichts anfangen, musikalisch auch nie meine Baustelle gewesen, obwohl es einige Fans geben soll für diese Band, habe ich mir sagen lassen. Ich habe diese Backstage Passes DVD für die Jüngeren heute, das waren Sachen, wo gestreamte Inhalte auf einer silbernen Scheibe gewesen sind, so dass es jetzt versteht auch zu Hause. Ja, kann ich mir sogar schmunzeln mit abringen, aber trotzdem.
0: Naja, also
1: sorry.
0: NoFX ist ja die Band, die den ganzen Ami, also ich bin immer noch der Meinung, das waren die Pioniere des ganzen Ami-Skatepunks, muss ich so sagen. Also nicht ganz, aber die sind zumindest als erstes in der Welle groß rausgekommen. Und was ich bei NoFX, wenn du über viele, viele Jahre zu den Festivals und Konzerten durch die Bank weg 5.000 bis 10.000 Leute ziehst, da wirst du nicht bloß reich. Aber die sind ja immer auch irgendwie unterm Radar geschwommen, die sind nie ganz berühmt geworden, aber das, was sie auf die Beine gestellt haben, war schon großartig. Die sind immer zusammengeblieben als Band, muss man auch sagen.
1: Oh, haben die sich nicht gezöpft jetzt hier so?
0: Ja, die zöpfen sich immer mal, ne? Das guckst du dir doch an. Das
1: sind halt nee, und mit Anwälten und den ganzen Unsinn
0: das,
1: jetzt wieder hier.
0: Das weiß ich ehrlich gesagt, ne, aber, ja. Aber auch zum Beispiel gibt es auch eine Begegnung mit Sick of It All, also die waren auch permanent, also nicht Supporter, aber die haben auf der Bühne gestanden und wurden dann auch hofiert von Fat Mike und auf die Bühne geholt und so. Also das fand ich schon, da gab es so einen gewissen Zusammenhalt und du hörst ja eh ein NoFX-Album an und du hörst das nächste an und es klingt halt doch irgendwie gleich, aber trotzdem haben die zwischendurch immer mal wieder auch musikalisch, also die können auch spielen, können die wirklich.
1: Ja, das wollen wir nicht in Abrede stellen, aber es ist...
0: Was mir auf den Sack ging, ist damals diese Tour, die von einer Brauerei bezahlt wurde komplett, also und zwar nicht von Anheuser-Busch, sondern wirklich von irgendeiner IPA-Scheiße und dann gab es auf den Festivals, wo die selber quasi gemacht haben, gab es nur IPA und da habe ich gekotzt, das kannst du nicht bringen in Deutschland, da muss es auch einen Pilsner geben, sonst funktioniert das nicht. Und es war halt schweineteuer. Und die waren halt auch schon immer dann gegen Ende auch sehr kommerziell. Und haben sehr, sehr viel Geld verlangt. Und das war dann schon ein bisschen...
1: Und auch gewisse Ansprüche. Es ist okay, man will auch ordentlich behandelt werden, ja. Aber man soll manchmal doppelte Kirsche im Dorf lassen.
0: Also wo sie im AJZ gespielt haben, glaube ich 2014, 2008, ja, ich weiß es gar nicht, aber es war so in der Drehe. Da waren sie schon sehr anstrengend. Ne? Da waren sie schon angepisst, weil da mal eine Bierbüchse auf die Bühne geflogen ist und so. Also ja, da war dann der Punk nicht so weit her und haben sie, glaube ich, 45 Minuten auch bloß gespielt und waren wieder weg. Und ja, egal. Ich mag sie trotzdem, ich habe sie geprägt. Ich habe sie von frühester Kindheit, als ich Punkrock gehört habe, habe ich sie gehört. Frühester
1: Kindheit, ja.
0: Ich mag die halt trotzdem sehr. Ja. Und ich mag den Humor dann manchmal auch sehr, obwohl es manchmal auch abgedroschen war.
1: Naja, also es immer, ist halt deine Welt.
0: Immer in Frauenkleidern war dann irgendwann ohne mehr lustig.
1: Warum bist du noch nicht in so einem Frauentheater rumgerannt?
0: Weil ich in keiner berühmten Band spiele, leider.
1: Oder gibt es die nicht in deiner Größe?
0: Ich sag mir das immer, natürlich gibt es die in meiner
1: Hallo,
0: Größe.
1: Hallo, berühmte Band, was ist denn mit Pucks?
0: Naja, aber
1: du doch immer hier vor dir hertragen.
0: Ich muss ja Radio machen mit dir. Ne? Naja. Das würde ich jetzt nicht machen, wenn ich hier im Punkhimmel wäre. Wenn ich jetzt im Punkrock-Museum in, wo ist das? In Los Angeles?
1: Keine Ahnung, aber du kannst gerne in den Himmel kommen, wenn du das willst. Du musst ja bloß mal hier schön sonntags nicht hier die Sendung mit vorproduzieren, sondern musst du mal zum Gottesdienst gehen. Da muss man eine gewisse Demut zeigen. Außerdem, dort wo du wohnst, die Kirche ist doch gleich schräg runter.
0: Ja, da ist gerade Baustelle.
1: Ja und? Kannst du mit dem Auto nicht hinfahren, ich weiß.
0: Komme ich nicht hin. Also es ist völlig unmöglich, dort hinzukommen. Da müsste ich erst eine Runde um den Kassberg drehen, um von der anderen Seite mein Haus zu sehen und dann dort zu parken. Nee,
1: kannst du eine leisten oder was bei den Benzinpreisen? Hä?
0: Diesel fahr ich.
1: Ja.
0: Ja. Ich fahre Diesel und bin stolz drauf.
1: Oh Gott. Ich bin stolz, dass ich einen Parkplatz gefunden habe, wo nicht aller Furz lang jede Woche ein anderes Parkverbotsschild steht und dass ich mein Auto dort stehen lassen kann.
0: Ich hatte heute früh, das war auch meine Überlegung als geneigter Kassberger, läufst jetzt doch zur Sendung, weil ich hatte einen Parkplatz vorm Haus.
1: Und
0: leider habe ich es verpennt und hatte dann doch ein bisschen Zeitdruck und hat das Auto wieder gewonnen. Ja, und dann bin ich... doch mein Auto
1: aber auch pünktlich da heute.
0: Ich brauche
1: also das pünktlich. Muss man mal wirklich
0: ich bin
1: sagen.
0: Eigentlich immer pünktlich.
1: Scheiß bist du.
0: Arschloch.
1: So. Genau. Ja. Pögelreich geht trotzdem weiter. Young Ones.
0: Ja.
1: Auch lange nicht in der Gegend gewesen. Holland. Traditional Oi würde man fast sagen, aber Holland, ja. Abseits von Disziplin und dem ganzen anderen Unsinn. Contra Records sind die immer rausgekommen.
0: Contra Records, haben wir es wieder.
1: Haben wir es wieder. Na? Na, auch Pogoreich kann sich davon nicht erwehren. Machen wir halt mal Young-Wins. Ich weiß nicht, ob die Sonnabend spielen oder Freitags, aber ich glaube Sonnabend bei dem weiten Weg, denn die haben, werden die Sonnabend spielen.
0: Denke ich auch.
1: Also am 24. Oktober.

0: Sehr schön.
1: No? Ja, nichts Spektakuläres, aber.
0: Aber da ist so ein bisschen Disziplin, hört man schon raus.
1: Ja, wahrscheinlich kommen die alle nicht drum rum.
0: Oh, Disziplin.
1: Die hatten wir letzte Sendung natürlich nicht mit drin gehabt, Disziplin. Nee. Ja, hatten so ein bisschen Eurocore, aber da, ja.
0: Meckern, ja,
1: da hat ich was anderes rausgesucht. Und ja. Disziplin, weißt du, gibt's die noch? Die spielen doch bestimmt nur bloß noch Spirit und irgendwelcher andere Unsinn. Also.
0: Das ist ja gerade am Vorproduktionswochenende quasi today.
1: Ja, heute.
0: Ist ja Spirit.
1: Oder war Spirit. Ich weiß nicht, sonntags machen die, glaube ich, nicht. Ne? Aber habe ich mich schon vor uns, wieder, ja, als alter Mann regt man sich gerne öfter über die Jugend. Aber kann mir bitte mal jemand erklären, vielleicht du hast ja den Draht zur Jugend mit 1099, 0,1099 als deine neue Lieblingsband hier. Ich kenne das immer noch nicht, aber es soll wohl angesagt sein. Was ist denn dieses... mit diesen Bengalos und diesen Rauchfackeln bei Festivals.
0: Keine Ahnung, ich bin
1: was,
0: ja...
1: Warum muss ich denn sowas dort machen?
0: Ich bin ja Working Class Hero hinter der Bühne, wenn ich bei Festivals bin und ich verstehe das ohne. Es wirkt halt irgendwie... Ich weiß nicht, ob die hier auf Fußball anspielen. Ich weiß es nicht, ich habe keine Ahnung.
1: Dann wären sie doch lieber hier nach Mannheim gegen Kaiserslautern gegangen. Da hätten sie sich gegenseitig beschießen können mit dem ganzen Bürorotz und die Bullen noch.
0: Ich verstehe das nicht. Ich verstehe es auch nicht, ja... Und nochmal zu 1999, die mag ich gar nicht. Du erzählst mir, du redest mir hier Dinge ein.
1: Ne, klar, du legst mir Dinge in den Mund. Hast du den ganzen Unsinn erzählt gehabt?
0: Nein,
1: es und hat jetzt, ja, wo die nun schon Headliner auch beim Kosmos gewesen sind.
0: Headliner stimmt, angeblich, diesen oder? Diesen Headliner beim Kosmos, genau. Hm,
1: gewesen.
0: Ja, ne, pass auf, Herr Schmeling, du bist halt alt. Ne? Und es gibt halt aber junge Menschen, die hören sich eben Musik an, die wir nicht mehr kennen.
1: Du bist dazu, 2 Jahre jünger als ich.
0: Und dazu gehört halt, naja, das heißt, das heißt ja nicht, wenn du alt bist, dass ich nicht alt bin. Das habe ich ja gar nicht behauptet. Und wenn eine Band wie 01099, die wir nicht kennen, die singen auch Lieder wie Wir sind Kinder aus den 90ern, muss ich ein bisschen lachen und denke, die singen Wir sind Kinder aus den 2000ern.
1: Wollte gerade sagen, ne? Also, du mal die Zeit bitte.
0: Da denke ich mir, sie haben eine Ansage gemacht, habe ich gedacht, scheiße, wie steinalt müssen wir denn sein?
1: Ja.
0: Also, so, das klang so ein bisschen wie, wir sind auch gerade auf dem Sprung zum Älterwerden. Ja, und denken an ihre Kindheit.
1: Das wäre eigentlich wieder was für ein Tim Höfmann. Da müssen wir fast mal Tim Höfmann hier einladen.
0: Das wäre sehr witzig. Ist Pop aus Dresden, aus der Neustadt? Sind
1: woher so sonst?
0: 3 Typen, die halt so Hip-Hop-Pop machen. Furchtbar, ganz schlimm. Aber Bühne voll. Also die waren beim Highfield, waren sie vor Kraftklub, also schon weit vorn. Und als ich 1-2 jungen Menschen gesagt habe, dass die, wenn die hier fertig sind mit Spielen, dann am 29. August zum Kosmos spielten, ist halt schon
1: spielt
0: vorbei,
1: haben, ja.
0: Ne? Haben die sich übelst gefreut und auch mein Kind und so hat sich sehr gefreut, dass 01099 herkommt und was hat der gemeine Chemnitzer gesagt? Naja, das ist ein Line-Up, da kenne ich auch gar keinen, was ist denn das für ein Rotz alles?
1: Da ertappe ich mich gerade. Aber es ist auch, ja immer...
0: Auch unsere geliebte Bettina, auch genau das gleiche sagt, Bettina, du hörst dich an wie meine Mutter. Es ist aber ja ein Festival für die jungen Menschen und wenn dann dort 80.000, 90.000 sind, dann freuen wir uns doch alle. Und wenn wir da keinen Menschen davon kennen, ist es doch schön.
1: Ja, das muss man dann, so versuche ich mich dann immer aus der Nummer zu retten. Wenn es Bands gibt, die ich nicht kenne, die aber dort in aller Munde sind, dann sind die meistens auch groß und erfolgreich, dann ist das auch okay.
0: Dann ist das auch ein Qualitätsmerkmal und jetzt ist, um Gottes Willen, meine Musik, fuck off, da höre ich mir schon eher nochmal Kraftklub an, weil da wenigstens manchmal noch eine Gitarre zu
1: kennst.
0: Hören ist und weil man es halt kennt. Und aber selbst die sind mir zu poppisch geworden, ist halt, aber straight Ansagen, ist, man muss sich für eine Band wie Kraftklub nicht schämen, wenn sie aus der Heimatstadt kommt.
1: Nee, also das nicht, da gibt es andere Leute,
0: und die ich da muss auch ganz ehrlich sitzen. Sagen, ich muss ganz ehrlich sagen, es hat mit der Gästeliste am Anfang nicht geklappt. Da schreibst du eben den Till und kriegst eben nur eine Antwort und das ist dann, ja, das ist halt auch schön.
1: Hättest du mir schreiben können, halt ich hätte auch eine Antwort geben können, die hätte wahrscheinlich geleitet, fick dich.
0: Aber Bier, 6,90 Mark. Und dann könnte man wählen zwischen...
1: Nee, das wären ja dann 13,80 Mark.
0: Ja, es ist so. 6,90 Euro Becks oder Anhäuser Busch. Das dürfen die ja wahrscheinlich hier wirklich nicht mehr Budweiser nennen.
1: Nee.
0: Das dürfen sie wahrscheinlich, haben sie jetzt mal richtigerweise gegen unsere tschechischen Freunde da verloren oder zumindest gegen die...
1: Schon eine ganze Weile ist
0: gegen
1: das.
0: Gegen die Inder, die das Budweiser jetzt quasi brauen. Das ist ja eine indische Brauereigruppe, die das machen. Und dann... Ich bin wirklich alt. Dann stehe ich dorthin, hole mir mein Bier, mein 0,4er für 6,90 Mark.
1: Nein, 13,80 Mark oder 6,90 Euro.
0: Zücke mein Portemonnaie, will bezahlen. Nee, nichts bar. Nehme ich mein Handy, weil ich habe ja Kreditkarte auf dem Handy drauf. Nee, auch nicht gerade. Ah. Und dann musst du dir so eine unsägliche FK Scorpio App runterladen und dann kannst du dir Geld rüberziehen. Und was passiert natürlich? Was wird bei den meisten passieren? Die werden die übrig gebliebenen Beträge sich nicht zurückbuchen.
1: Ja.
0: Das wird bei vielen passieren und es ist einfach, ja, es ist.
1: Das finde ich übel Mist. Also du kannst ja, du hältst da mit dem Handy oder mit Kreditkarte überall dort, ja, und das wäre ja auch fair dort, aber dann extra noch irgendwelchen Rotz, dass du dort noch Geld drauf buchen musst. Und das, bei irgendeinem Festival hatte ich das auch mal, da musst du irgendeine Armband hast du da gekriegt,
0: ja, wenn
1: du
0: irgendwas drauf buchen musstest. Du hast ein Armband mit einem QR-Code und dann gehst du dort ran und dann stehst du vor allen Dingen, du hast keine Kontrolle, du kannst das irgendwie in der App einstellen, ich hab's aber nicht hingekriegt, weil man halt alt ist. Dann habe ich immer nicht gewusst, wie viel drauf ist, dann schiebst du da nochmal 20 Euro rüber und dann hast du natürlich dort Haufen Guthaben drauf, was du dann irgendwie 3 Wochen später zurückbuchen kannst.
1: Aber erst 3 Wochen später, vor allem die vollen Bearbeitungszeit noch.
0: Jetzt ist ja meine Kreditkarte gecrashed worden, habe ich dir heute erzählt, ne? Und jetzt weiß ich genau, was ich vergessen werde in den nächsten 14 Tagen. Ich werde vergessen, mir diesen Restbetrag rüber zu buchen und genau das ist eigentlich Abschaum.
1: Wisst ihr, jetzt brummt es schon wieder hier. So.
0: Und die Sache ist ja die, es ist schade. Das Highfield ist das letzte Mal und ich fand es immer eins der, ja, schöneren Mainstream-Festivals. Die haben auch mit Haltung und so, das war aber alles immer cool. Und ich verstehe auch die Veranstalter, dass sie sagen, wir können diesen Wahnsinn nicht mehr bezahlen. Und da ist ja wirklich was passiert, ne? Wenn also Brauereien wie Anhäuser, Busch und Becks eben auch nicht mehr dazu
1: ausreichen,
0: so ein Festival zu supporten. Also ich möchte gar nichts gegen das Festival sagen, um Gottes Willen, das sollte jetzt hier nicht falsch verstanden werden. Es ist halt trotzdem, also selbst mir, der jetzt, sage ich mal, einen normalen Job hat, also relativ normal verdient, ich will mich gar nicht beschweren, aber selbst mir ist das auch mittlerweile zu teuer. Es ist und die jungen Menschen können sich das einfach wirklich nicht mehr leisten.
1: Ja, und dann wird eben dort rausgesiebt und rausgesucht und dann gehe ich eben bloß noch nicht zu eben, sondern nicht mehr zu 3, 4 Festivals, sondern eben bloß noch zu eben. Und dort lässt es dann halt, ne, richtig krachen, wahrscheinlich auch nicht mehr, weil es trotzdem alles so teurer geworden ist. Und so bleiben natürlich auch schöne Festivals, sei es halt eben das Ain't Like You oder sei es das Back to Future. Spirit weiß ich jetzt nicht, ne? Das bleibt halt dann eben so ein bisschen auf der Strecke.
0: Ja.
1: Ne? Und das ist eben so, eigentlich auch schade. Klar, dieses Festival-Überangebot, was wir vor 10 Jahren vielleicht noch hatten, das musste jetzt auch nicht sein, weil du dir dann wirklich jedes Wochenende noch raussuchen musstest oder hier und da und dort. Und aber trotzdem.
0: So, ich werde was, ich sage was voraus und mit meinen Voraussagen
1: liege
0: ich immer richtig. Also,
1: was kriege ich denn zu Weihnachten? Sag mal.
0: Nein, ich kann nicht alles voraussagen. Aber es wird auf kurz oder lang wieder dazu führen, dass es wieder kleinere Festivals, die eben mehr die Horizon und die auch mal wieder also ein bisschen hemdsärmlicher werden und das ist auch gut so. Ich finde das gut so.
1: Hoffentlich.
0: Weil ohne Festival wird es nicht gehen. Das werden auch die jungen Menschen gehen gerne zu Festivals, aber dass man dort vielleicht auch mit den Bands schon ganz anders redet oder mit den Agenturen und sagt, hier, dreht mal wieder ein bisschen zurück. Ne? Also es kann so nicht sein. Und ich muss es ja auch ganz ehrlich sagen, ich verstehe, also die Künstler verdienen ja gar nicht so viel, wie wir immer denken. Das ist ja das Ganze drumherum. Das ist ja der ganze Genehmigungsprozess, dieser ganze Verwaltungsapparat auch. Das, was innerhalb von den Agenturen passiert, das sind ja
1: mittlerweile übelst an die Stadtverwaltung in Dresden. Hast du da mit dem schon mal Erfahrung gehabt?
0: Mittlerweile ja keine Firmen mehr, wenn du dich schon mit den Agenturen unterhältst und da arbeitet ja trotzdem immer ein GF, da arbeitet immer noch ein CEO, da arbeitet immer noch also das ist so irgendwie alles, wie schnell, dass mal irgendjemand sagt, hier, also eine Band zu verwalten, in meinen Augen, das ist kein Hexenwerk.
1: Nee, ich habe es jetzt gerade mit MEFS durch, die wir in Chemnitz am 3. April 2027 machen im AEZ. Dort ist auch, ich muss noch dies mit der Band absprechen und ich muss noch jenes mit der Band absprechen. Ich glaube, der Band ist das vollkommen scheißegal im Großen und Ganzen.
0: Ich merke es beim Kosmos. Wir kriegen wieder Reiter zugeschickt, da haut es mich weg, was dort alles drin steht. Also könnte man wieder ein Buch veröffentlichen und dann machst du halt mal ein paar Ansagen. Sagst, hier, pass mal auf, politische Haltung, wir haben einfach keine Kohle, wir haben es nicht. Und jetzt gebt euch mal zufrieden mit Festival-Catering. Wir achten natürlich auf vegetarisch, vegan und natürlich auch auf Allergiken. Aber es gibt halt eben mal nur das 0815-Programm. Ihr kommt hierher, ihr spielt einen Act auf der Hauptbühne, ihr läuft vom Backstage zur Bühne 5 Meter, weil ihr es direkt dahinter seid. Und wir haben jetzt nicht 20 Garderoben und Internet haben wir halt ohne. Und wenn du das da manchmal direkt so mit denen absprichst, sind die mittlerweile auch wieder, wo die sagen, okay, ne, also machen wir jetzt mal. Aber da ist auch in den letzten Jahren ein Hype entstanden, der.
1: Ich glaube, manchmal habe ich so den Eindruck, dass die Artists oder Künstler, dass die das manchmal gar nicht wissen, was die Agenturen dort im Hintergrund für die alles für einen Alarm dort irgendwie machen. Die sind dann meistens eher, ja, wenn es nicht da ist, ist es nicht da. Oder okay, das ist, passt für mich auch so. Merken wir ja auch selbst im kleinen Raum, wenn man im AZ jetzt Konzerte macht, wo du dann manchmal auch irgendwelche Bandgeschichten, irgendwelche Reiter und dort mit Tourbegleiter, der dann aufgeregt ist, oder bei Breulers die Tourpraktikantin, die dort alles verrückt gemacht hat, wo dann Breulers selber ganz easy und entspannt und ach, das ist jetzt nicht, ach ne, macht nicht, dann essen wir halt das oder dann. Aber cool, dass er daran gedacht habt und das ist besser. Aber dann rammeln die im Vorfeld, dort werden die noch tausende Leute durchgejagt. Ist das alles da? Ist das dies da? Und hängt der Vorhang auch richtig dort und tut da nicht noch irgendwie? Also das ist ein bisschen Sackgang. Und deshalb, liebe Bands, holt euch eure Band zurück, könnte man ja da eigentlich eher sagen.
0: Also was du gerade sagst, ist genau richtig. Im Endeffekt sind die Künstler und Künstlerinnen eigentlich entspannt. Außer so alte Bands, ne? Also wir hatten auch schon mit Juli, das muss ich ganz offen sagen, ne? Die haben genervt, aber
1: ja,
0: Juli. Ne? Die haben ein bisschen genervt, aber eine Nora zum Beispiel letztes Jahr beim Kosmos, da hat es mich weggehauen. Da habe ich die gefragt, ob wir die shutteln sollen aus dem Hotel, da ist die mir bald an der Gurgel gesprungen und gesagt, ich bin eine erwachsene Frau, ich kann selber laufen. Und das ist jetzt nicht unbedingt in einer Stadt, wo People of Color jetzt nur nicht das große Ansehen genesen ist, das schon hoch, fand ich das geil. Und dann war die ganze Zeit nicht einmal in ihrer scheiß Garderobe, die hat draußen mit der Spritzpistole ordentlich gekifft und sich auch unterhalten. Und das spielte sich so mit Kafkiez und so, die waren alle so drauf. Ne? Da hast du halt dieses Getue. Ne? Und ich denke, dass du ja trotzdem aufgrund der Löhne, die wir in Deutschland zahlen, und das will ich ja gar nicht kritisieren, ich bin ja kein, ne, hast du trotzdem eine Riesenmaschinerie hinten dran, die du halt mitbezahlen musst. Und das ist
1: die
0: halt.
1: Brauchst du letztendlich,
0: die brauchst du, ne? Brauchst du, ne? Also finde ich, die kannst du auch anders irgendwie gestalten.
1: Und man kriegt ja dann auch die Rückmeldung, wenn man wirklich selber dort, wenn man eben die Möglichkeit lässt, dort auch für die Bands ein bisschen was mit Herzblut auch zu machen, dass das wesentlich mehr von den Künstlern Bands honoriert wird, als es, wenn du jetzt dort dich 0815 an diesen strikten Vorgaben dort mit dran hältst oder so.
0: Ja. Ja. Oder es komplett missachtest. Das darfst du ohne machen.
1: Nee.
0: Du musst schon eine Wertschätzung
1: geben. Das ist unfair,
0: ja, dann. Du musst eine Wertschätzung gegenüber, musst zumindest drüber reden, musst sagen, hier, ich kann den Cremant halt mal nicht, tut's eben das Spreit. Ja. aber lieber auch das wirklich als Aufruf. Es geht sonst hier, diese Festivalwelt geht einfach baden irgendwann und das wollen wir nicht. Wir brauchen
1: das. Schaufeln Sie doch ihr eigenes Grab damit.
0: Genau, also macht mal ein bisschen weniger Bürokratie, macht mal wieder ein bisschen mehr, was so die Künstler eben ausmachen. Muss ja nicht immer Punkrock sein, aber es kann mal die Biertischgarnitur im Backstage sein.
1: Aber dann leg wenigstens eine Kissen drunter, dass du keinen Schiefer und einen Arsch reinziehst.
0: Genau.
1: Ja. Wir machen jetzt Generation Exit als letzte Band, die wir zumindest jetzt im Rahmen des Pogo Rausch Festivals hier.
0: Na, lass uns noch ein paar Daten da.
1: Ach nee, noch. Stimmt, wir haben auch noch, ist noch eine andere Band dort. Aber machen erstmal Generation Exit, ehemals Born to Lose. Wird vielleicht dem einen oder anderen noch bekannt sein, zumindest wenn man jetzt die Stimme des Sängers hört. Weißt du, ach, hab ich schon mal gehört, hab ich schon mal in Chemnitz vor vielen, vielen Jahren im OEZ gesehen gehabt. Meins war es nie so gewesen, weil das so sinnlos Sing-Along Punkrock ist, so wie Bones, so auf einem relativ guten Niveau, aber keine Verbesserung, aber auch keine Verschlechterung. Also so ein bisschen NoFX für im kleineren Rahmen.
0: Okay.
1: Langweilig am Ende. Aber auch hier, es soll Fans geben. Dir wird es bestimmt gefallen.
0: Ich kann Kaffee trinken.
1: Nicht klar.

0: Ja, Stift reißt, Klassenarbeit, hätte man jetzt fast gesagt. So hektisch wie der schöne dicke Kai Johnny hier sein Telefon wieder weggeschmissen hat, weil er jetzt wieder live auf Sendung ist.
1: Ich war gerade pullern.
0: Okay.
1: Und es riecht, als hätte ich gestern Spargel gegessen. Habe ich aber gar nicht. Das habe ich schon falsch gemacht.
0: Danke. 22.22 Uhr und wir sind auf einem Niveau angekommen, was weiter runter nicht mehr geht. Ich dachte, wir hatten dieses Fäkalthema oder
1: das
0: Körper.
1: Das ist aber nicht fäkal.
0: Stimmt, das Körperausdünstungsthema hätten wir schon in der ersten Stunde abgehandelt, aber hebt es halt wieder auf den Tisch. Es scheint ihn doch zu bewegen.
1: Ja, ja. Na, weil ich mich gerade wundere, woher der Spargel.
0: Da gibt es ja bestimmt bei Instagram irgendwelche KI-generierten Empfehlungen. Was muss ich tun, wenn mein Urin nach Spargel riecht oder nach alten abgestandenen Wasser oder keine Ahnung.
1: Wir haben sie Kreditkarte ja gecrashed, ne? Und du hast ja gerade gefragt, wie das geht. Ich weiß ehrlich gesagt nicht, wie es geht. Ich krieg normalerweise, wenn ich mit der Kreditkarte bezahle, stehst du ja davor, musst mit deinem Face ID die Zahlung freigeben.
0: Okay.
1: Und wenn du eine Abbuchung, wenn du jetzt irgendwie im Netz das eingibst, kriegst du eine Push-Up-Nachricht eigentlich aufs Telefon und da wirst du gefragt, ob das okay ist und dann sagst du ja oder nee. Mhm. Aber gestern kamen zwei Push-Up oder drei Push-Up-Nachrichten, da war der gar nicht erst gefragt, da sagte ihre Zahlung an, das eine war AliExpress, irgendein Laden in Spanien, das andere war in der gleichen Stadt Parkgebühren und das dritte war dann Bulls and Beers, auch ein Jeansladen. Ja, habe ich dann alles gegoogelt, habe ich natürlich nicht gekauft, war ja gestern war schon Bad Staffelstein.
0: Also das ist jetzt immer halt fast zwei Monate her, bloß.
1: Genau, wir reden hier von der Vorproduktion und da habe ich dann gestern erstmal mich belesen, was man so machen muss. Erstmal die Karte sperren, ne? Und dann haben sie es wirklich auch nochmal probiert, also kam dann immer abgelehnt. Und dann haben sie es sein gelassen, weil sie wahrscheinlich, und da weiß ich nicht, was die machen, die hacken wahrscheinlich diesen Übergang, ne? Die haben irgendwo deine Kreditkartendaten irgendwo abgefischt, weil das ist ja ein Klübe-Gorki-Problem, die hinterlegst du ja nur quasi überall. Ja. Und damit kannst du ja zumindest erstmal eine Zahlung beauftragen. Dann
0: bis zu einem gewissen Geldbetrag.
1: Du kommst damit zumindest so weit, dass ich auf der Push-Up-Nachricht das ja bestätigen muss. Und das müssen die hacken. Das müssen die irgendwie umgegangen sein, weil ich habe ja nicht bestätigt. Ich würde ja keinen Bulls in Beers Jeansladen bestätigen, wenn ich nicht dort drin stehen würde. So, deswegen bin ich gespannt. Ich mache dann heute eine machte vor zwei Monaten eine Online-Anzeige.
0: Vor einem Monat
1: und werde dann am Montag vor einem Monat mit der Bank dann gesprochen haben. Und habe gute Chancen, das zurückzukriegen, weil es ist alles vorgemerkt und 400 Euro sind es trotzdem.
0: Ach so, guck an.
1: Naja, das ist alles zusammen, sind es 400 Euro. Und das nervt halt, ne? Das ist halt, weil ich mich schön an dieses mit Handy auflegen und so, ich mich wunderbar dran gewöhnt. Ich habe nie Bargeld einstecken.
0: Ah ja, beim Highfield.
1: Beim Highfield hat ich Bargeld einstecken, das stimmt wirklich.
0: Hättest du mal lieber dort mit Bargeld bezahlt?
1: Ja. Naja. Gucken wir mal. Gut, wir haben noch eine Restschuld.
0: Nee, es sind sogar noch zwei, habe ich gemerkt. Achso,
1: wir müssen ja noch ein paar Daten auch mal sagen. Da
0: habe ich schon mehrmals gesagt, ja, gehabt, 22., 23., 24. Oktober ist es Pogo-Rausch. Immer noch in der Chemo in Dresden.
1: Aufmerksamkeitsspanne unserer Zuhörer und Zuhörerinnen ist halt auch nicht so
0: belastbar. Aber größer als bei dir. Du kannst ja nicht mal in einen Monat zurückerinnern.
1: Nee, das stimmt.
0: Ja.
1: Und an Step Down kann ich mich auch immer nicht erinnern. Hm. Ich weiß aber nicht, wie das Lied heißt. Ja. Das heißt aber einfach so, wie es heißt.
0: Das mit den roten Luftballons. Ne?
1: Mit den roten Luftballons, die von der Decke flogen. Ja. Also für alle geneigten Punky One-Hörer, gebt mal ein, Sick of It All, IOZ Chemnitz. Dann habt ihr irgendwie, glaube ich, 2017 oder 18, gibt es ein Video mit dem Sänger von Wisdom in Chains. Weisheit in Ketten.
0: Oh.
1: Und das war, ich weiß nicht, ob es Geburtstag AJZ oder Geburtstag Sieger von All war. Ich glaube, es war AJZ. Geburtstag AJZ.
0: Zumindest in dem Jahr, wo wir dort hier 30 Jahre.
1: Und da flogen dann irgendwann rote und weiße Luftballons von der Decke und das war sehr,
0: keine
1: sehr witzig.
0: Keine schwarzen mit dazu?
1: Nee, das war sehr witzig, weil der Lou Koller dort in dem Moment, ja, das Gesicht schwankte zwischen, sind die total bescheuert hier? Aber dem, ich glaube, dem hat es ganz gut gefallen. Also war auch eine geile Show, war ein geiles Konzert, war mega. Und das Video existiert im YouTube.
0: Weltnetz.
1: Im Weltnetz. AJZ, Sieg of it All und bei Minute fliegen Luftballons von der Decke. Mhm. War eine sehr geile Idee vom AJZ, hat mir damals sehr gut gefallen. Ich habe es selber nicht mal mitgekriegt, weil ich auch näher an die Decke gucke.
0: Ich meine, besoffen war es wieder.
1: Ich habe Bar gemacht
0: an dem Abend. Ja, du warst besoffen, sag ich doch.
1: Ja.
0: No. Pokerausch, wie gesagt, zwei Bands fehlen noch, die wir, denke ich, erwähnen werden könnten. Buzzers, da war ich echt ein bisschen sehr überrascht, weil die sind auch erst so im Laufe des Jahres bei mir aufgeploppt. Calgary, irgendwo in Kanadien, dort angesiedelt. Und ja, also Hätte nicht gedacht, dass man die jetzt schon mal herüberholt, aber Master Brille, vielen, vielen Dank dafür. Das lohnt sich. Mal sehen, weil spielen sie auch noch ein bisschen drum herum. Bisher habe ich das bloß vom Pogo-Rausch das gesehen, weil ich kann mir immer schwer vorstellen, dass so eine kleinere Band nur für einen Gig nach Europa rüberjettet. Ist ja auch eine Kostenfrage.
1: Na? Genau.
0: Vielleicht sind sie ja beim Kumpel Matze in Höf, wie dann die letzte Band vom Pogo-Rausch, die wir noch mit vorstellen würden. Aber machen wir erstmal Buzzers. Wenn man denn das mal hochkriegt.

0: man könnte ja fast denken, dass der Greg von First Attack, Bishop's Green, Subway Thugs, Lancasters hier singt, aber nee, ist er nicht. Ich hatte erst gedacht, aber ne, ist jemand anders.
1: Aber war ein solides Stück Musik.
0: Gefällt mir auch sehr
1: könnte
0: gut.
1: Man nicht, oh, wir sind uns einig, wir müssen mal hier wieder
0: Themen betreiben. Keine Angst, ich habe noch ein bisschen Französenzeug mit, da wirst du ein bisschen wieder hier.
1: Welche Zeit sind wir jetzt gerade?
0: Wir sind jetzt 22:31 Uhr.
1: 22:31 Uhr, da müsste ja der Karl gleich zu uns kommen.
0: Der ist gekommen damals,
1: Damals ist der Karl gleich zu uns gekommen, wo wir die Sendung vorproduziert haben, die wir jetzt kommentieren, wie geil die war.
0: Ohne Frage, also danke nochmal, Karl.
1: Karl, aber so spät Kuchen essen sie auch jetzt, oder?
0: Nee, wir produzieren ja vor, das haben wir ja schon gesagt. Ne? So. Wir sind ja jetzt 9:56 Uhr. Und das heißt, ich muss noch 2,5 Stunden mit den Typen hier und noch, dann noch mit dem Karl hier aushalten.
1: Ich muss heute noch Wohnung putzen und E-Mails schreiben.
0: Ich muss noch in den Garten ernten und Sport muss ich auch noch machen, aber das mache ich dann, indem ich vom Bahnhof in den Garten renne.
1: Wie lange fährst du mit dem Zug?
0: 20 Minuten.
1: Und dann rennst du wie weit?
0: Vielleicht kurze Strecke, so 10 Kilometer, wenn überhaupt. Das sind nämlich nicht mal 10 Kilometer.
1: Okay. Berghoch auch?
0: Ja, ein bisschen berghoch auch.
1: Oh, hätte ich heute keine Lust.
0: Du hast zu vielen keine Lust.
1: Ja, ich könnte mich ins Bett legen, das stimmt ehrlich. Aber ich habe zu tun. Naja, wenn jetzt die Sendung ihr alle hört, dann habe ich den EPA hinter mir. Und
0: genau,
1: dann,
0: und da
1: wird alles besser.
0: Wird alles besser. Dann wird hier in der Sendung natürlich musikalisch ein bisschen schlechter. Das ist so diese Gegenkurve dann, ne? Weil dann hat er nämlich wahrscheinlich Zeit, hier sich mal ein bisschen in Playlisten sowas oder immer was Redaktionelles zu tun. Und da wird natürlich ganz schöner Unsinn rauskommen.
1: Nee, ne? Also wir haben ja jetzt.
0: Wir
1: haben heute zwei neue.
0: Scheiße, wie ist denn der Typ reingekommen?
1: Der ist ja reingekommen, ja.
0: Fuck.
1: Der Karl ist jetzt da.
0: Also der Karl ist jetzt da, war aber eigentlich da, weil jetzt ist er ja zur Sendung nicht mehr da.
1: Nee, jetzt ist er nicht mehr da. Aber wir haben ja heute ein neues Format beschlossen und das Straßenbahnformat, da bin ich ja dran, wirklich.
0: Na, hoffentlich. Ne? Also auch da, ich habe nochmal gesprochen hier mit Radio T verantwortlichen im Oberguru Jörg und der ist da auch sehr dafür zu haben, dass man sowas dort machen könnte. Also Arbeitsauftrag an Schönkeit, Johnny, da sollen wir hier in die Puschen kommen.
1: Machen wir. Aber die zwei neuen Ideen sind auch neu.
0: Ja.
1: Also, gut.
0: Auf jeden Fall. Ich kenne bloß, ja, nicht klar. Wir machen mal noch die eine Band, die auch noch beim Pokerage mitspielt, 21 Gun Salute. Auch Amis. Also, ich frage mich echt, wie der Master Brille das immer so gut hinkriegt, dort irgendwie die Bands darüber zu kommen hier. So diese Läden. Aber der hat dann, glaube ich, gute Connections auch nach Barcelona. Und nach Paris. Paris, wie man hier sagen. Ja, um die dort noch ein bisschen mit zu verwursteln. Und bei den 21 Gun Salute, die spielen, glaube ich, auch bei Matze in Höf.
1: Okay.
0: Also wenn man überschaut, da wäre
1: ich wahrscheinlich was ich mir gerade
0: überlegt. Irgendwie, weil ich bin an dem Wochenende, wo das Pokerage ist, werde ich mich wohl nach Berlin verpissen. Ich habe noch Museumsgutschein für das alte Museum. Muss ich auch hin.
1: Na, Berlin will ist mal eine Reise wert.
0: Ja, auf jeden Fall.
1: Ist was total verwirrend wäre, was mir gerade einfällt. Wenn wir jetzt in den letzten Minuten dieser Sendung gar mitreden lassen.
0: Das wäre Zauberei.
1: Der war ja eigentlich letzte Woche da, ne?
0: Nee, letzten Monat.
1: Letzten Monat war er da.
0: Der ist letzten Monat da gewesen.
1: Das ist,
0: aber
1: das kriegt er intellektuell hin, ne? Da kommt er aus Thalheim, das schafft er nicht, ne?
0: Nee, der kommt eigentlich aus der Oberlausitz und ist nach Thalheim. Also vom,
1: aber zweimal nach Chemnitz.
0: Man könnte sagen, vom Regen in die Traufe oder die Wahl zwischen Pest und Cholera oder im selben Tal geblieben. Naja. 21 Gun Salute erstmal und dann gucken wir mal, was wir mit dem Karl jetzt hier machen, was er mitgebracht hat. Kekse hat er vehement abgelehnt gehabt.
1: Oh.
0: Da hab ich dort, also, naja.
1: Wir schauen mal.
0: Ja, machen wir erstmal das.

Freunde.

0: kriegst jetzt gerade zu hören von dem, der vor einem Monat da gewesen ist hier zur Sendung. Das Pökelrausch, habe ich übelst Bock drauf dieses Jahr. Und ich saß dort eigentlich vom Line-Up her ziemlich dünne. Und dann tut hier Dicky mir gegenüber. Ja.
1: Wie gesagt,
0: diese Hardcore-Sendung, das war... Letztlich hat es wirklich nochmal ganz klar diese Unterschiede zwischen uns, diese musikalischen und intellektuellen Unterschiede wirklich nochmal herausgestellt. Dass,
1: ja. Na, die intellektuellen Unterschiede sind ja schon eine ganze Weile da. Das merkst du aber ja nicht. Das ist
0: weil
1: ja,
0: ich so weit oben bin. Es tut mir leid, aber...
1: Das ist ja wie wenn du tot bist. Das merkst du ja selber nicht. Ja. Ne? Das merken ja nur die anderen.
0: Ja, das ist ja bei dir auch so dann. Ja,
1: du merkst ja auch nicht. Das ist genau das Gleiche. Das merken halt wir, dass du dumm bist.
0: Nee, ihr merkt nicht selber, dass ihr das seid.
1: Kann es sein, vermutlich, dass du dumm bist... Kann es sein?
0: Oh, ist das 01099?
1: Nee, ich glaube, das ist Lumpenpack. Ne? Das müsste, Karl, du bist ja noch nicht da, oder du bist noch von der letzten Sendung da. Einen Monat im Studio gewartet.

0: Wie, das war irgendwie in der letzten oder vorletzten Sendung oder vorvorletzten Sendung schon mal irgendwie so ein Thema, wo ich dann gesagt habe, das sagt der, der sein Handy dort 3 Zentimeter vor seiner Brille mitnimmt, um dort irgendwas zu erkennen.
1: Ja. Ich stehe aber zu meinem Alter. Du bist ja hier. Ich habe dich übrigens jetzt mal wieder joggen sehen auf dem Kassberg. Du bist ja wie im Tunnel. Ne? Ja. Links und rechts guckst du überhaupt nicht, wie du halt so bist. Ne? Egoistisch.
0: Ja.
1: Ne? Ich gehupt, gewunken, mir ihn abgemellert.
0: Wahrscheinlich habe ich gerade hier ein bisschen gute Musik auf dem Kopfhörer gehabt.
1: Ja, du, das warst auf jeden Fall, das muss letzte Woche gewesen sein. Du hast wirklich echt geschafft, aber es war wahrscheinlich eine größere Runde, oder? Donnerstag oder so, wenn ich mich recht erinnere.
0: Donnerstag war nicht, weil
1: bist
0: Donnerstag...
1: Bist du am Blumenrichter vorbeigerannt?
0: Ja, jetzt hinten die Hunde. Könnte doch Donnerstag vielleicht gewesen sein. Ich konnte nach der Arbeit. Ist ja nicht so, dass ich hier daheim rumlungere, um dort meine Arbeit zu machen, sondern ich fahre ja auch noch mal 50 Kilometer auf Fahrrad am Tag, um auf der Arbeit wieder zurückzukommen.
1: Rennst doch rum.
0: Ne, du bist doch hier der mit, ich bin Gästeliste hier und ich arbeite immer hinter der Bühne und dann war ich mal dort gewesen und haben sie mir um einen Tischkarte gehackt.
1: Ich habe einen Fahrer, der mich fährt.
0: Ne? Ja, das noch dazu.
1: Also, ne, was soll ich denn sagen? Ich meine, wer hat, der kann. Ne?
0: Ja, siehst du, und für diese Frechheit hier.
1: Was ist denn jetzt die, was sind denn jetzt die Altschulden, die du hier abspielen willst?
0: Das kann ja sag mal das Neuestlei.
1: Französischer Nerd-Scheiß wird er nur sein, oder?
0: Können wir natürlich auch nochmal machen. Machen wir halt mal hier französischen Nerd-Scheiß. Pas was?
1: Pas was?

0: Ja, die ersten Worte von Diggi gegenüber klingt gar nicht mal so schlecht.
1: Nee, na? Kann man anhören.
0: Hm. Naja, das ist. Aber das ist der pädagogische Auftrag für heute eigentlich auch schon wieder erfüllt. Ja. In der letzten Sendung schon einigermaßen, obwohl wir da, ich denke,
1: da weiß ich schon noch gar nicht, was der pädagogische Auftrag war und wie du ihn ausgearbeitet hast.
0: Nein, klar, wir haben sie doch schon gemacht. Du, ja, das ja, ist immer wieder bei dem Punkt, du kannst dich nicht mal einen Monat lang zurückerinnern, nee, was da gewesen ist.
1: Aber ich sitze heute hier und da sitzt der Karl hier und wir sind noch im August und zwar am 23.
0: Nee, wir sind eigentlich jetzt am 28. September.
1: Na toll.
0: Hm. Also da können wir nicht. Wie kommt der Karl jetzt hier rein? Ja, am Karl. Besten, Karl, du gehst jetzt noch mal raus, holst mal so ein Ladekabel und das ist nämlich dann dieser Gottes Beweis, dass es irgendwie ist. Tschüssi.
1: Tschüssi.
0: Ciao. Der ist wirklich,
1: habt ihr gehört, dass der gerade war?
0: Nee, ich habe meine Stimme verstellt.
1: Der war ja letzten Monat schon da. Das geht ja gar nicht, dass er zweimal kommt. Der ist aus Dahlheim, da fährt nur einmal im Jahr der Bus hierher.
0: Genau. Und nee, in Dahlheim kannst du mit der Citybahn.
1: Ach so.
0: Ja, nach A Sternchen Sternchen oder Stolberg fährt über Dahlheim.
1: Ah, deine Dahlheim.
0: Deine Dahlheim, ja.
1: Deine Dahlheim. Und was hat er heute mit? Nee, was hat er letzte Woche mit? Kekse und?
0: Monat.
1: Und Buttercroissant.
0: Buttercroissant, ja. Das ist doch schon mal.
1: War gut gewesen.
0: War auf jeden
1: Hat
0: Fall.
1: Hat gut also, geschmeckt.
0: Ja, danke dafür nochmal, Karl.
1: No. Wenn du jetzt reinkommst mit dem Kabel, danke, Karl.
0: So,
1: wie viele Minuten haben wir denn noch?
0: Naja, es sind.

0: So ein Viertelstündchen hätten wir noch.
1: Da kriegen wir also 2 Liter.
0: Also ich würde jetzt mal vielleicht mal ein bisschen in die Hardcore-Richtung kommen. Da habe ich eine Band entdeckt.
1: Warte mal, du bist in die Hardcore-Richtung gekommen, um auf die Sendung hinzuweisen, die wir letzte Woche schon, letzten Monat schon
0: ausgespielt haben. Genau, einfach nochmal so in Erinnerung zu schwelgen. Aber das ist jetzt ein bisschen anderer, man könnte jetzt was sagen, neuer, modernerer Hardcore oder so.
1: Also, kennst du sowas?
0: Also es ist mir über den Weg gelaufen und ich war jetzt nicht, ein bisschen metallisch ist das auch. Dadurch, dass ich ja auch mit dem Moschclub immer hier
1: unterwegs bin. Ja. Also ist das perfekte Wort für dich gefunden, ne? Der Moschclub.
0: Genau, mit G. Hm.
1: Und Doppel-SCH, das ist wie Borscht.
0: Nee. Borscht, hast du einen T noch mit drin?
1: Nee.
0: Oder ein D, besser
1: gesagt. Nein, da hast du so ein Schell mit dem Häkchen hinten
0: drin. Naja, und das ist ein Scht. S-C-H-T. Scht. Scht. Aber wege der Jojo se IFKLMNOPR aus der UF. Ha, se, scha, scha. Und so weiter
1: ging das dann. Das einzige Wort, was man mit den Buchstaben kennt, ist Borscht.
0: Borscht, genau. Wie es Dieter Krebs schon damals als Chef gehoche Junge. Aber machen wir erstmal. Tolz nennen die sich. Of Life Sentence Records.
1: Wo kommen sie her?
0: Amiland, Oregon.
1: Okay.
0: Pazifischer Nordwesten.
1: Also nicht vom Golf von Amerika.
0: Nee, sondern von dort oben.
1: Von dort oben.

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1: Komm rein, Karl. Karl kam rein.
2: Karl kam wieder rein, jetzt am 23. August. Und seine Aura schwebt auch jetzt am 28. September noch so vor uns hin. Und der gute Karl hat sogar ein Ladekabel da gelassen, ne, dass ich mein Telefon aufladen kann, was ich am 23. August brauchte.
1: Weil
2: nicht
1: bloß dein Gehirn leer ist, sondern auch dein Telefon leer ist.
2: Ja, genau.
1: Ich halt keine ausgedruckte Liste hier vor mir habe und mich auch völlig... Obwohl ich sagen muss, die zwei letzten Lieder, manchmal sind Altschulden bei dir doch auch gute Schulden.
2: Obwohl das jetzt keine Altschule, sondern es war eine Neuentdeckung gewesen. Aber wenn du jetzt noch eine Altschule haben willst und wir sind noch beim Hardcore, dann wird's noch mal Poison the Well spielen, weil haben auch neue Platte draußen und die waren damals so um die 2000er rum oder hier auf Trustkill Records, so eine ziemliche Metalcore-Koryphäe und ich glaube im AZ hat man die mal als Headliner mitgehabt. Und dann waren die mal als Vorband von 36 Crazy Fists, so eine unsägliche New Metal, Metalcore-Band aus Alaska.
1: Kann ich mich an beides nicht erinnern.
2: War ein bisschen schade für Poison the Well, dass die da so umgegangen sind. Neue Platte, muss man sich erst wieder reinhören. Die alten gefallen mir etwas besser. Karl, vielleicht, wir können ja einfach mal jetzt so, da die Aura.
1: Der schwebt ja hier im Raum.
2: Genau, die Aura vom Karl schwebt ja hier im Raum. Und wenn wir jetzt einfach mal, es ist wie so eine Art KI befragen.
1: Ja.
2: Kannst du was mit Poison the Well anfangen, Karl? Mal sehen, was die KI jetzt antwortet.
3: Nein.
2: Okay, wäre jetzt noch
1: schlechte KI.
2: Schlechte KI. Müssen wir die KI mal irgendwie dort ein bisschen ändern. Aber vielleicht.
1: Aber die KI kann ja wirklich nur Sachen beantworten, die sie auch irgendwo nachschlagen kann. Und wenn es so nerdig ist.
2: Nee, das ist okay, eine kleine Nummer, Poison the Well. Das ist schon ein bisschen was Größeres. Hm. Ja. Hm. Es wird doch mein. Meine Theorie ist ja wieder bestätigt, nur diesmal andersrum. Was der schöne Kai Johnny nicht kennt, das muss wahrscheinlich dann gut sein.
1: Hm.
2: Ja, und so
1: aber die zwei letzten Lieder fand ich auch gut und kannte sie auch nicht.
2: Hm. Naja, siehst du mal. Du kanntest nicht, also muss es gut sein. Hm. Haben wir es doch. Okay, aber.
1: Der Karl schläft.
2: Schlief, der hat geschlafen.
1: Schlurfte.
2: Ja. Karl hat geschlafen, aber seine Aura schwebt hier immer noch über uns.

0: Jetzt tue ich einen schönen Kaijani mal wieder auflöfen lassen, beziehungsweise schon wieder Hagen Schanze. Das scheint irgendwie so Running Gag zu sein.
1: Warte mal, Hagen, jetzt muss ich kurz in die Sendung gehen. Jetzt bist du wieder am Telefon. Das ist der Running Gag unserer Radiosendung gerade.
0: Für 2026.
1: Wir bauen direkt vor der Uhr auf. Wir fahren quasi, wenn du vor dem Gebäude stehst, von links ein und nach rechts wieder raus. Von rechts rein und nach links wieder raus.
0: Du bist wieder in der Vergangenheit.
1: Nein, dann kommen wir auch dort oben an. Wir kommen dann trotzdem da oben
0: an. Ihr seid dort angekommen. Wir sind jetzt am 28. September und nicht hier am 13.
1: Danke,
0: September.
1: Bis dann, ciao.
0: Ja. Jedes Mal muss ich die dort darauf aufmerksam machen. Meine Güte.
1: Aber das ist wirklich geil. Der hat sich das dritte Mal in der Sendung angerufen, der Hagen Schanze. Ja.
0: Aber die KI, also unsere KI, also Karl-Intelligenz, könnte man sagen, obwohl der Karl wird glaube ich mit 10, aber es ist CI.
1: Aber KI ist auch nach mir benannt, weil KI.
0: Ich würde mich gerne jetzt aus dem Fenster stürzen.
1: Mach's bitte.
0: Ja.
1: Mach's bitte, du würdest dabei einen großen Gefallen tun.
0: Ja, mit Sicherheit.
1: Aber wie ich dich kenne, wirst du hier unten landen, wirst aufkommen und weiter deinen unsäglichen Unsinn von dir geben.
0: Ja. Manchmal wünscht man sich einfach, dass man blind in den Verkehr läuft.
1: Mach's bitte.
0: Ja, das kann ich jetzt auch noch nicht machen. Wir müssen jetzt fast Schluss machen hier. Aber ja.
1: Wir untereinander oder?
0: Na, das lässt sich wahrscheinlich nicht so ganz vermeiden. Das ist so ein etwas bunt fürs Leben, aber um Gottes Willen, so lange will ich nicht leben. Ja. Aber nächste Sendung wäre ja jetzt dann am, warte mal, was hat ich gesagt, 24. Oktober?
1: Nee, ich dachte 26. Oktober.
0: 26, ich kiek nochmal. Das ist der September, 26. Oktober, genau. Da haben wir die nächste Sendung. Da bin ich ja mal gespannt, was der schöne Kaijani hier da für eine verrückte Sache entwickelt hat hier, für ein verrücktes Konzept und für eine verrückte redaktionelle Zuarbeit, für eine Musikauswahl und wo das vor allen Dingen stattfindet.
1: Ich sag nur Sachsen-Dreier.
0: Ja. Die Idee ist gut, da haben wir glaube ich schon mal drüber gesprochen gehabt, aber die Umsetzung,
1: weil
0: hat man das schon mal.
1: Weil wir technisch schon mehrfach umgesetzt haben, also du noch, ne? Nee. Aber ich.
0: Ja. Ich würde das gerne mit dir, aber du willst ja nie.
1: Wollen wir das jetzt mal wirklich?
0: Ich würde das schon mal.
1: Jetzt mal ohne Scheiß, ich war die Woche beim Arzt und der Arzt hat mir wieder gesagt, Winkler, in 5 Jahren hast du einen Herzinfarkt.
0: Da hättest du nicht zum Arzt gehen brauchen, hättest du zu mir gehen können. Da hättest du gesagt, pass auf, Winkler, wenn du jetzt so weitermachst, hast du in der Woche einen Herzinfarkt.
1: Wir können ja nächstes Jahr als kleines, seichtes Ziel mal nehmen, dass wir den Sachsen-Dreier fahren.
0: Okay.
1: Das ist doch was man erreichen kann.
0: Ja.
1: Und dann fahren wir mal schön mit Hagen Schanze, weil der kennt sich mit den Strecken gut aus, und dann fahren wir in einem gemütlichen 35er Schnitt.
0: Heutzutage nee. Navis.
1: Ich habe den Sachsen-Dreier auch als...
0: alleine schon gemacht.
1: Ich bin dort
0: im Straßengraben mit Kuchen gelegen.
1: Ich bin den schon ganz alleine gefahren, ich bin dann aber auch schon mit Freunden gefahren. Also, wenn du damit fährst, wüsste ich jetzt nicht.
0: Als Freund gelte.
1: Außerdem, du musst dich dann auch meinen Regeln unterwerfen, weil ich bin das letzte Mal mit dir Fahrrad gefahren, da wollte ich dich erwürgen, weil du einfach schneller am Berg warst, du Fuckvogel.
0: Tim. So. Bin ich langsam dran.
1: Wir müssten gleich Schluss sein, oder?
0: Ja, wir müssten eigentlich jetzt, was machen wir denn zum Schluss jetzt sicher? Sag mal noch irgendeine Zahl zwischen 1 und...
1: Lass mal den Karl seine Aura nochmal wirken.
0: Karl seine Aura.
1: Karl, sag mal eine Zahl zwischen 1 und...
0: Nee, was würde ich dem Karl seiner Aura jetzt mal zumuten wollen? Nee, sag mal eine Zahl zwischen 1 und 20. KI, bitte sag uns eine Zahl zwischen 1 und 20.
2: 11.
0: Ja,
1: haben wir es wieder.
0: Müssen wir noch zurück. Okay, Hebert and the Boys. Also Mensch, diese KI gefällt mir ganz gut. Könnten wir auch zeitlich schaffen. Ja, ansonsten Musikredaktion, der Herr Schmeling, Sendemoderation, der schöne dicke Kaijani und der Herr Schmeling. Und bis Oktober und jetzt noch Hebert, nicht Herbert, sondern Hebert und the Boys.

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0: Was halten Sie von der Bierpreiserhöhung?
1: Ja, was soll ich halten? Irgendwie ist es eine Schweinerei, mit Ihnen sagen. Weil das ist das Einzige, was wir Arbeiter haben, was uns ein Vergnügen bereitet, nicht wahr? Ein Bier.
0: Ja, glauben Sie, Bier ist Grundnahrungsmittel.
1: Ja, Grundnahrungsmittel. Wir brauchen es halt, die Arbeiter.

Die Kelle Kapelle macht jetzt weiter. Im Shalom wie immer mit der Skyliner Kossi.

Jetzt ist der Moment gekommen, wo ich mir mal ein paar Feinde machen möchte. Vielleicht auch neue Freunde, das wird sich zeigen. Ich hoffe, wir sind uns alle so weitgehend darin einig, dass Extremismus in jeder Form abzulehnen ist. Und es gibt ganz viele fantastische Lieder, zum Beispiel gegen Rechtsextremismus. Ich habe mir mal eine andere Form des Extremismus ausgesucht, die ich jetzt angreifen will im nächsten Lied. Die ist zugegebenermaßen nicht so schlimm, aber auch unfassbar nervig. Das nächste Lied heißt Birkenstock. Ich persönlich bin der Meinung, dass die individuelle Freiheit, ja, also die Freiheit des Einzelnen, dass er in einem gewissen Rahmen sein Leben so leben darf, wie er es gerne möchte, ein ziemlich hohes Gut ist, was es sich zu schützen lohnt. Es gibt aber eben Menschen, die mit missionarischem Eifer versuchen, ihren Lebenswandel allen anderen aufzudrücken, ja, und die ständig nur verurteilen. Ja, denen widme ich das nächste Lied. Eins noch vorneweg, ich habe öfter bei dem Lied gehört, das sei aber sehr gemein und vor allen Dingen auch unfair. Ja? Das stimmt, ja. Soll es auch sein. Ja? Ich will ja in die gleiche Kerbe zurückhauen. Auge um Auge, Zahn um Zahn. Das ist ein Schunkellied, ne?

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Es ist kurz nach 19 Uhr. Ihr hört den Detektor, das Infomagazin von Radio T, dem freien Radio für Chemnitz und Südwestsachsen. Am Mikrofon begrüßt euch Micha. In dieser Sendung werden wir uns ein bisschen mit der Lage der Pflegeelternschaft in Chemnitz befassen. Dazu hört ihr ein Interview mit Miriam Schirmer von der Caritas. Außerdem gibt's noch zwei Veranstaltungstipps für die laufende Woche. Zunächst aber zum Programm von Radio T am heutigen Abend. 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

Ihr hört Radio T. Wir befinden uns im Detektor, unserem Infomagazin. Und wir kommen zu den Veranstaltungstipps in dieser Ausgabe. Am morgigen Mittwoch wird um 17 Uhr die neue Sonderausstellung Amphibien – Wunder der Evolution im Chemnitzer Naturkundemuseum eröffnet. Dort kann man eintauchen in die Welt jener Wesen, die sich vor fast 400 Millionen Jahren aus Fischen entwickelt haben und die ersten Wirbeltiere an Land waren. Es geht um metergroße Amphibien im Erdaltertum und Frösche, die Dinosaurier fraßen, aber auch um die Vielfalt der Amphibien heute, die auf fast allen Kontinenten und in den unterschiedlichsten Lebensräumen vorkommen. Die Ausstellung zeigt mehr als 70 Exponate, darunter Originale, Modelle, Illustrationen und sogenannte Mitmachstationen. Zudem gibt es morgen einen Eröffnungsvortrag des Paläontologen Ralf Werneburg. Der Eintritt ist hier frei. Dann noch ein Konzerttipp für Freitag. Da spielt die israelische Punkband Kleptomanim im Lesecafé Odradek. Das Trio aus dem Tel Aviver Underground präsentiert eine wilde Mischung aus Noise Rock und Postpunk. Beginn des Konzerts ist 20 Uhr.

Wir sind zurück im Detektor, dem Infomagazin von Radio T. Wie eingangs angekündigt, soll es jetzt hier um die Lage der Pflegeelternschaft in Chemnitz gehen. Pauline von Radio T hat dazu kürzlich mit Miriam Schirmer von der Caritas gesprochen.

0: Manchmal können Kinder und Jugendliche nicht bei ihrer eigenen Familie aufwachsen. Damit sie trotzdem ein sicheres Zuhause und konstante Bezugspersonen haben, bringt das Jugendamt viele von ihnen in Pflegefamilien unter. Allerdings gibt es nicht genug Familien, die bereit wären, ein Pflegekind bei sich aufzunehmen. Über den Mangel an Pflegeeltern habe ich mit Frau Schirmer vom Caritasverband Chemnitz gesprochen.
1: Ja, mein Name ist Miriam Schirmer. Ich bin Mitarbeiterin der Caritas im Projekt Pflegeeltern für Chemnitz und bin dort tätig in der Öffentlichkeitsarbeit, um über das Thema Pflegeelternschaft zu informieren, das in der Öffentlichkeit präsent und bekannt zu machen und auch Menschen ja darüber zu informieren, die sagen, ich könnte mir vorstellen, ein Pflegekind aufzunehmen, aber was sind da die Voraussetzungen? Was braucht es dazu? Wie kann das in meine persönliche Lebenssituation passen? Zu Hause habe ich übrigens auch 3 Jungs und eine Pflegetochter, also habe da auch eigene Erfahrungen, die ich mitbringe.
0: Können Sie uns erklären, was Pflegeelternschaft bedeutet?
1: Pflegeelternschaft bedeutet ja erstmal, ich nehme ein Kind in meinen privaten Haushalt, in mein Zuhause auf, was gerade nicht bei seinen leiblichen Eltern leben kann. Das ist vielleicht der ganz große Überbegriff. Und dann differenziert sich das aus in verschiedene Formen auch von Pflegeelternschaft, die es gibt.
0: Kinder, die aus einer akuten Notsituation kommen, werden in einer Bereitschaftspflege untergebracht. Sie leben dort nur übergangsweise, bis das Jugendamt über ihre langfristige Perspektive entscheidet. Eine Kurzzeitpflege kommt in Frage, wenn Kinder nur für einen bestimmten Zeitraum ein Zuhause brauchen. Das kann passieren, wenn sich etwa die Lebenssituation ihrer Herkunftsfamilie verbessert und sie dorthin zurückkehren sollen. Am meisten werden aber Familien für die Dauerpflege gesucht. Dauerpflegeeltern nehmen die Kinder bis zur Volljährigkeit bei sich auf. Trotz dieser Dauer gibt es wichtige Unterschiede zwischen einer Kinderpflegschaft und einer Adoption.
1: Der Unterschied zur Adoption ist der, dass Pflegeeltern in der Regel nicht die Vormundschaft haben für das Kind. Also das Adoptivkind ist wie das leibliche Kind. Eltern haben alle Rechten und Pflichten wie leibliche Eltern auch. Bei Pflegekindern ist es so, dass das Sorgerecht in der Regel entweder noch bei den leiblichen Eltern liegt oder auch bei einem Vormund vom Jugendamt zum Beispiel, der das ausübt, dass auch der Kontakt zu der Herkunftsfamilie bestehen bleiben soll, wenn dem nicht ganz gewichtige Gründe dahinter stehen. Ein Pflegekind ist im Prinzip ein Kind mit 2 Familien, ne? Das lebt in der Pflegefamilie, aber die Herkunftsfamilie spielt eine wichtige Rolle, auch dafür, dass dort, ja, wie gesagt, regelmäßige Kontakte stattfinden und die Herkunftsfamilie aber auch immer ja ein wichtiger Bestandteil des Kindes ist und bleiben wird, einfach weil es dort ja die ersten Monate oder Jahre seines Lebens verbracht hat und auch das für die Identität des Kindes ja eine ganz wichtige Rolle spielt.
0: Was sind das für Gründe, aus denen Kinder nicht bei ihren Herkunftsfamilien aufwachsen können?
1: Das kann ganz, ganz unterschiedlich sein. Oft sind die Eltern überfordert, können den Alltag mit dem Kind nicht gut bewältigen. Dann werden die Bedürfnisse des Kindes nicht gut beachtet, ob das Kind gerade Hunger hat, ob das gerade Schlaf braucht, ob das spielen will oder Trost braucht, weil die Bedürfnisse der Eltern irgendwie im Vordergrund stehen. Aber auch das kommt ja nicht von ungefähr, sondern oft stecken dahinter psychische Erkrankungen, Suchterkrankungen. Ja, auch die Kindheit der Eltern war in der Regel oft eine sehr problematische, ne? Und sie versuchen, ihr Bestes zu geben, machen das sicherlich oft auch besser als vielleicht ihre eigenen Eltern. Und trotzdem reicht es nicht, dass das Kind dort ja gut aufwachsen kann und das bekommt, was es braucht.
0: Wo wird da die Grenze gezogen? Also wer entscheidet beim Jugendamt darüber, dass ein Kind nicht mehr in seiner Herkunftsfamilie leben kann? Und nach welchen Kriterien wird das entschieden?
1: Im Jugendamt entscheidet das in der Regel der allgemeine Sozialdienst, der die Familien oft auch schon lange kennt. Das entscheidet aber niemals eine Person alleine. Es ist immer eine Teamentscheidung und es sind Entscheidungen, die die Personen sich nicht leicht machen. Es ist immer ein Abwägen und eine Herausnahme des Kindes aus seiner Herkunftsfamilie ist immer die allerletzte Option, wenn sonst die Hilfen nicht gegriffen haben oder man sagt, wir haben dort keine Perspektive. Und wenn die Eltern auch nicht dem zustimmen am Ende, braucht es auf jeden Fall auch eine Gerichtsentscheidung dann danach.
0: Der Bewerbungsprozess für Pflegeeltern dauert etwa 9 Monate. Die Mitarbeiter vom Jugendamt klären in Gesprächen und durch Fragebögen die Erwartungen der Bewerber ab. Dabei achten sie darauf, dass das künftige Pflegekind in geeignete Hände kommt. Es geht im Jugendamt auch darum, Kinder und Pflegeeltern zusammenzuführen, die zueinander passen. Die Pflegeeltern selbst nehmen an einem Seminar teil, um sich auf die Verantwortung für das Kind vorzubereiten. In dem Seminar lernen sie die rechtlichen, psychologischen und pädagogischen Grundlagen. Ich habe Frau Schömer gefragt, was die Aufnahme in eine Pflegefamilie im Leben eines Kindes verändern kann.
1: Wenn ein Pflegekind in eine liebevolle, fürsorgliche Pflegefamilie kommt, dann erlebt es vielleicht das erste Mal in seinem Leben eine kontinuierliche Zuwendung, eine Liebe, ein Aufgefangensein, gerade in schwierigen Situationen und dann auch natürlich die kontinuierliche Unterstützung, dass man sagt, wir schauen, dass, ich sag mal, die Basics erstmal erfüllt sind, ne? Du hast ein warmes, weiches Bett, du hast genug Anziehsachen und genug zu essen. Das wird für viele von uns vielleicht ganz normal erstmal sein, ohne darüber nachzudenken. Für viele Pflegekinder ist das schon ein Aha-Erlebnis, dass es das dort gibt, weil sie das vielleicht aus ihrem Leben in der Herkunftsfamilie gar nicht kennen. Und dann natürlich diese persönliche Unterstützung, der Mensch, zu dem man immer kommen kann, der einen tröstet, wenn man traurig ist, der einen unterstützt, wenn es schwierig ist, der einen motiviert, Dinge weiterzumachen oder anzugehen, das ist ein großer Schatz an Beziehungen, den einfach eine Wohngruppe zum Beispiel gar nicht geben kann.
0: Gibt es in Chemnitz Informationsveranstaltungen, falls jemand sich für das Thema Kinderpflegschaft interessiert?
1: Ja, ganz regelmäßig. Von der Caritas bieten wir mehrmals im Jahr Informationsveranstaltungen an, in der Volkshochschule, auch online oder in verschiedenen anderen sozialen Einrichtungen der Stadt. Auch das Jugendamt der Stadt Chemnitz bietet 1 bis 2 Mal jährlich Informationsveranstaltungen an. Die aktuellen Termine können Sie auf der Homepage der Caritas oder auch auf der Website der Stadt Chemnitz einsehen.
0: Bei wem können sich Interessierte melden, die sich vorstellen können, Pflegeeltern zu werden?
1: Mhm. Interessierte können sich gerne bei mir melden. Die Kontaktdaten finden sich auf der Homepage des Caritas-Verbandes. Dann gibt es ja auch schon mal so ein erstes Beratungsinformationsgespräch, wo man auch wirklich nochmal individuell schauen kann, wie kann Pflegeelternschaft in den momentan jetzigen Lebenssituationen passen? Was für Möglichkeiten gibt es? Was sind die eigenen Ideen und Vorstellungen und wie kann das gut zusammenwirken? Der ganze Bewerbungsprozess läuft dann allerdings über das Jugendamt der Stadt Chemnitz. Dann können sich die interessierten zukünftigen Pflegeeltern gern dorthin wenden.
2: Das war Miriam Schirmer vom Caritas-Projekt Pflegeeltern für Chemnitz über die Lage der Pflegeelternschaft hier in der Stadt.

Ihr hört Radio T. Wir befinden uns im Detektor, unserem Infomagazin. Die heutige Ausgabe geht an dieser Stelle zu Ende. Redaktionell verantwortlich für diese Sendung und am Mikrofon war Michael Siegel. Ich verabschiede mich und wünsche euch noch einen interessanten Radioabend.

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0: krass.
1: Ob bewusstes Zuhören oder Geräuschkulisse im Hintergrund, ob beim Frühstücken oder Autofahren, ob zur Unterhaltung oder zur Information, es ist immer noch das Medium der Deutschen, unser aller Radio.
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3: Das finde ich cool, das finde ich sehr gut.
1: Radio. Seit über 100 Jahren gibt es dieses Medium und es war immer politisch. Nachrichten, Reportagen, Berichte, Kommentare. Der Formate gibt es viele, seit Anfang an. Und sie alle transportieren Inhalte. Selbst die Auswahl der Musik ist ein Statement. Radio ist und bleibt stets ein Spiegel der Gesellschaft. Radio sagt stets etwas aus über den Zustand unseres Zusammenlebens. Sendezeiten. Am Anfang ein rares, begehrtes Gut. Heute in einer Fülle vorhanden, die man als einzelner Hörer nicht mehr überblicken kann. Fortschritt und Fluch gleichzeitig. Alles spielt sich ab zwischen Demokratisierung und Beliebigkeit. Und eine tiefe Wahrheit. Solange es das Medium Radio gab, war es immer im Fokus der Politik. Diese Sendung gibt darüber für unser Land Auskunft. Vom damaligen Sender Fox am Potsdamer Platz in Berlin bis heute, zum Beispiel bis zu unserem freien Radio.
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1: 20 Uhr, 29. Oktober 1923.
5: Achtung, Achtung, hier ist Berlin. Wachhaus.
1: Seit diesem Zeitpunkt war die Welt anders. Ein neues Medium begann sie zu erobern. Auch von Berlin aus. 1923, mitten im von Hunger und Inflation geplagten Berlin. In einer kleinen Dachkammer, in einem Haus, das der Fox Schallplatten- und Sprechmaschinen AG gehörte. Genehmigt vom Reichspostministerium, mit vielen Bedenken des Reichsinnenministeriums und der Reichswehr. 1923, live. Aufzeichnungsgeräte gab es noch nicht. Und von der Seite des Publikums mit Kopfhörern ausgestattet, garantiert nicht in High-Fidelity-Qualität empfangbar, aber mit großer Begeisterung. Und mit nichts weniger als dem Anspruch, die Einsamkeit aus dem Leben des Menschen zu verbannen.
6: O du, geliebte meiner 27 Sinne. Ich liebe dir. Du, deine, dich, dir, ich, dir, du, mir.
1: Das fiel dem Dadaisten Kurt Schwitters zum neuen Medium ein. Einstein schwärmte vom wunderbaren Werkzeug der Mitteilung und dass Techniker die wahre Demokratie möglich machten. Und Bertolt Brecht träumte gar vom revolutionären Impetus, wenn, und jetzt alle Radiomacher von freien Radios hingehört, es gelänge, den Hörer zum Sender zu machen.
7: Wir hören als nächstes die Kapelle Bernarette. Sie bringt Ihnen einen Popstart zu Gehör, wenn die Westen spielen.

0: 10 Jahre später. Wir schreiben den 25. März 1933. Wir hören den NSDAP-Propagandaminister Josef Goebbels, damals 35 Jahre alt, wie er vor den einbestellten Intendanten der Reichsrundfunkgesellschaft spricht.
1: Der Rundfunk wird gereinigt, wie die ganze preußische Unterstaatsverwaltung gereinigt wird. Und mir wäre es sehr lieb und ich wäre Ihnen außerordentlich dankbar, wenn Sie diese Reinigungsaktion jetzt vollziehen. Tun Sie das aber nicht oder wollen Sie das nicht, dann wird es von uns was gemacht. Wir machen gar keinen Hehl daraus. Der Rundfunk gehört uns. Niemandem sonst. Und den Rundfunk werden wir in den Dienst unserer Idee stellen. Und keine andere Idee soll hier zu Wort kommen.
0: Das war der 25. März 1933. Einen Tag davor wurde Deutschland zur Diktatur. Das Ermächtigungsgesetz, die wahren Absichten verschleiernd, Gesetz zur Behebung der Not von Volk und Reich genannt, hob die Gewaltenteilung der Weimarer Demokratie auf. Die gesetzgebende Gewalt ging von den gewählten Abgeordneten auf den Reichskanzler Adolf Hitler über. Die kommunistischen Abgeordneten konnten nicht mitstimmen. Sie waren verhaftet oder auf der Flucht. Nur die Sozialdemokraten stimmten gegen dieses Gesetz. Welche Schritte leiten Diktaturen als einen der ersten ein? Sie beschneiden die Meinungsfreiheit und verfolgen diejenigen, die weiterhin die Macht kritisieren. Nur so können die Diktaturen ihre Herrschaft festigen. Die Nationalsozialisten wissen um die Bedeutung des neuen Mediums Radio und sie setzen es für ihre Zwecke ein. Auf der großen deutschen Funkausstellung in Berlin im August 1933 sprach Goebbels dann öffentlich über die sogenannte Reform des deutschen Rundfunks. Viele kommunistische und sozialdemokratische Abgeordnete waren zu dieser Zeit schon eingesperrt im KZ Oranienburg.
2: Meine Volksgenossen und Volksgenossinnen, auf Napoleon wird das Wort von der Presse als der siebenten Großmacht zurückgeführt. Man kann sich die großen historischen Vorgänge zwischen 1800 und 1900 kaum ohne die starke Einflussnahme der Journalistik vorstellen und erklären. Was die Presse für das 19., das wird der Rundfunk für das 20. Jahrhundert sein. Man könnte auf ihn angewandt für unsere Zeit das Wort Napoleons dahin variieren, dass der Rundfunk die achte Großmacht darstellt.

0: wahr, dass der Rundfunk ein Eigenleben neben der Zeit führen könnte. Er hat mehr als jede andere Form unseres öffentlichen Daseins die Pflicht, der Zeit, ihren Forderungen und Bedürfnissen Rechnung zu tragen und Ausdruck zu geben. Und je größer seine Bedeutung für die willensbewusste Beeinflussung der breiten Volksmassen ist, umso stärker gilt dies und umso größer ist die Verantwortung, die er damit vor der Zukunft der deutschen Nation übernimmt.
1: Dieser Logik folgend werden die bisher selbstständigen Rundfunkgesellschaften aufgelöst. Die Reichsrundfunkgesellschaft wird zu einem Instrument des Reichsministeriums für Volksaufklärung und Propaganda. Der Minister Goebbels hat damit die Gleichschaltung des deutschen Rundfunks vollzogen. Damit das wichtigste Propaganda-Instrument der Nazis auch die angestrebte Wirkung erreicht, wird auf der besagten Berliner Funkausstellung eine Neuheit vorgestellt, der Volksempfänger. Ein Radio, das sich jeder leisten kann. Noch während der Messe wurden die ersten 100.000 Geräte verkauft. 16 Millionen Haushalte hatten 1941 Rundfunkanschluss. Jeder Volksgenosse ein Rundfunkhörer. Und die AEG warb für ihre Radioapparate mit dem Slogan: Im Gleichschritt mit unserer Zeit.

0: Heil Hitler, so begannen die Programme. Rundfunk im Gleichschritt. Zwei Programme standen zur Auswahl, der Deutschlandsender und jeweils ein regionaler Sender. Und der Obernazi Adolf Hitler kam zu Wort, oft und nicht hinterfragt. Sonst wurde Unterhaltung großgeschrieben, Betäubung gegen die Not des Krieges. Besonders beliebt waren die Wunschkonzerte für die Wehrmachtssoldaten. Wer die Lügen des Nazifunks nicht mehr ertragen wollte, wer sich objektiv über Krieg und Gesellschaft informieren wollte, der suchte auf seinem Volksempfänger eine andere Sendefrequenz.
1: Hier ist England. Hier ist England. Zunächst die Nachrichten in Schlagzeilen.
0: BBC, British Broadcasting Corporation, auch im Zweiten Weltkrieg weitgehend unabhängig von der britischen Regierung, garantiert unabhängig vom deutschen Reichspropagandaministerium. BBC, das begehrte Medium, wenn man wissen wollte, welche deutschen Ziele britische und US-amerikanische Bomberflugzeuge hatten, wenn man die tatsächliche Kriegssituation erfassen wollte. Aber Achtung, BBC-Hörer waren in den Augen der Nazis Rundfunkverbrecher und damit Volksverräter. Mit Beginn des Zweiten Weltkrieges stand das Abhören und Verbreiten von Meldungen ausländischer Rundfunksender in einer Verordnung über außerordentliche Rundfunkmaßnahmen unter Strafe. Mögliche Strafmaße, Zuchthaus oder Tod. Wenn man das Wagnis einging, galt Vorsicht als das höchste Gebot. Zimmer abschließen, am besten Decke über Kopf und Rundfunkempfänger ziehen, das Radio so leise wie möglich stellen. Und trotzdem. Dieses Pausenzeichen war oft nicht zu überhören. Und viele Hörer standen als Staatsfeinde vor Nazi-Gerichten, denunziert von Nachbarn oder sogar von den eigenen Kindern.
2: Achtung, Achtung! Hier ist der Befehlsstand der 1. Flakdivision Berlin. Die gemeldeten Bomberverbände befinden sich im Raum Hannover-Braunschweig.

0: 1945 ging alles ganz schnell. Am 30. April 1945 begeht Hitler Selbstmord. Am 2. Mai kapituliert die Wehrmacht in Berlin gegenüber der Roten Armee. Am 8. Mai dann die endgültige Kapitulation des Nazireiches. Der Krieg ist aus. Deutschland und seine Hauptstadt und seine Kultur und seine Radiolandschaft ein Trümmerfeld.
1: Achtung, Achtung! Hier spricht Berlin auf Wellenlänge 356 Meter.
0: Verkündete eine Stimme am 13. Mai 1945 um 20 Uhr, bevor die Hymnen der Siegermächte Sowjetunion, USA, Großbritannien und Frankreich erklangen. Ein Sprecher verlas die deutsche Kapitulationsurkunde. Es folgten Botschaften von Truman, Churchill und Stalin. Dann russische Lieder und eine Reportage von der Siegesfeier in Moskau. Ziel der Sowjetunion, die Popularisierung und politische Agitation zur kommunistischen Gestaltung des Ostens Deutschlands. Von Meinungsfreiheit, von der Unabhängigkeit der Medien und des Mediums Rundfunk war also folgerichtig keine Spur. Die antifaschistischen Parolen gehörten in der sowjetisch besetzten Zone und in der späteren DDR genauso dazu wie die Anknüpfung an die Zensurstrukturen der Nazi-Herrschaft. Die Inhalte waren anders. Es ging jetzt um die Erziehung der Werktätigen, um ein Höchstmaß an Parteilichkeit, um ideologische Beeinflussung der Hörer für den Aufbau des Sozialismus auf dem Weg zum Kommunismus. Die Methoden glichen sich. Totale Kontrolle der gesendeten Inhalte und Verfolgung all derjenigen, die da nicht mitmachen wollten.
2: Es geht durch die Welt ein Geflüster. Arbeiter, hörst du es nicht? Das sind die Stimmen der Kriegsminister. Arbeiter, hörst du sie nicht? Es flüstern die Kohle- und Stahlproduzenten. Es flüstert die chemische Kriegsproduktion. Es flüstert von allen Kontinenten. Mobilmachung gegen die Sowjetunion!

0: Das Haus des Rundfunks in der Charlottenburger Masurenallee und damit der dortige Radiosender, der Berliner Rundfunk, befand sich also unter sowjetischer Kontrolle. Vorgesehen war, dass die anderen, die westlichen drei Siegermächte, mit ihrem Einzug in die ihnen zugewiesenen Sektoren dort anteilig Sendezeiten erhalten. Der gemeinsame Sieg über Hitlerdeutschland war aber der Beginn des Kalten Krieges zwischen Ost und West. Und der entbrannte unter anderem um Berlin. Und dort um die Meinungshoheit. Die drei Westmächte hatten sich vielleicht sogar damit einverstanden erklärt, je eine Sendestunde pro Tag zu erhalten. Die Sowjets beharrten aber auf eine Stunde für alle drei, zeigten damit unmissverständlich:
1: Wir haben kein Interesse an einer Einigung. Der Berliner Rundfunk ist unser Sender, der Sender für unsere Besatzungszone, der Sender für unsere Interessen. Die Schuldigen für den faschistischen Angriffskrieg auch auf unser Land, die Sowjetunion, sind das Monopolkapital, die Bourgeoisie und die rechte Sozialdemokratie. Und die lassen wir nicht mehr an unsere Mikrofone.
0: Die US-amerikanischen Militärbehörden in Berlin hatten bereits im Dezember 1945 unter abenteuerlichen Umständen den DIAS, Drahtfunk im amerikanischen Sektor Berlins, gegründet. Ihn konnte man nur über Telefonleitungen empfangen. Und das waren wenige. Aber die ihn hören konnten, urteilten enthusiastisch. Ein wunderbares Erlebnis, wieder Rundfunk hören zu können, und zwar unzensiert und ohne Propaganda. Jetzt im September 1946 erfolgte dessen Umwandlung zum RIAS, nunmehr Rundfunk im amerikanischen Sektor. Die Verhandlungen mit den sowjetischen Behörden um Senderlizenzen brachen die Amerikaner ab.
2: Ich glaube an die Unantastbarkeit und an die Würde jedes einzelnen Menschen. Ich glaube, dass allen Menschen von Gott das gleiche Recht auf Freiheit gegeben wurde. Ich verspreche, jedem Angriff auf die Freiheit und der Tyrannei Widerstand zu leisten, wo auch immer sie auftreten mögen.
0: That this world under God's hall have a new birth of freedom. Das steht auf der sogenannten Freiheitsglocke im Turm des Rathauses Schöneberg bis zur Vereinigung Sitz der Westberliner Regierung. Die Freiheitsglocke war ein Geschenk der USA. Der RIAS sendete den eben gehörten Einspieler anfangs täglich, dann jeden Sonntag um 12 Uhr. RIAS Berlin, eine freie Stimme der freien Welt, so das Motto. Und das war Programm. Die Rundfunkmitarbeiter waren zwar deutsche Journalisten, Schauspieler, Entertainer. Die Sende- und Programmaufsicht lag aber bei der US Army. Ab 1953 bei der US Information Agency, die dem Außenministerium der Vereinigten Staaten unterstand. Aber hier sollen keine vorschnellen Schlüsse gezogen werden. Die Journalisten arbeiteten ohne Zensur in Eigenverantwortung. Als Gegenmodell zum Journalismus im sowjetischen Einflussbereich. Das Credo: ein Rundfunkprogramm gestalten nach westlichen Vorstellungen mit unabhängigen Journalistinnen und MitarbeiterInnen, solange sie nicht kommunistische Thesen vertraten oder was man darunter verstand. Wie immer man das bewertet, mit Blick auf die Geschichte, mit Blick auf die 40er bis 80er Jahre des vorigen Jahrhunderts, kann man feststellen, der Sender RIAS profilierte sich als Sprachrohr kämpferischer deutscher Demokraten, die sich keiner zweiten, nunmehr stalinistischen Zwangsherrschaft ausliefern wollten.

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RIAS Berlin war ursprünglich ein Sender für Berlin. Diese Funktion erfüllte er auch. Und speziell den Westberlinern impfte er Durchhaltewillen in der von sowjetischen Truppen umgebenen Teilstadt ein.

Der kämpferische und aufklärerische Journalismus war aber sehr bald über Berlin hinaus auf die sowjetische Besatzungszone und dann später auf die DDR ausgerichtet. West-Berlin als Stachel im Fleisch der DDR. Der RIAS war sicherlich ein besonders schmerzhafter. Damit möglichst flächendeckend die DDR erreicht wird, wenigstens über Mittelwelle, gab es zwei starke Sendeanlagen. Die eine stand im Süden West-Berlins in Britz, die andere im Bayerischen Hof. Wie reagierte die DDR? Sie installierte Störsender.

Der Rundfunk in der DDR war eine zentral gelenkte staatliche Institution. Nicht nur mit ideologischen Vorgaben, sondern mit konkreten Ansagen, welche Themen behandelt werden sollten und welche nicht. Und diese Vorgaben gingen rein bis in die Formulierungen, die vom Sprecher gewählt werden mussten. Wer sich jenseits dieser Zensur informieren wollte, suchte andere Quellen. Die bedeutendste war neben dem Deutschlandfunk trotz der Störsender RIAS Berlin. RIAS Berlin als eine Art Gegenöffentlichkeit. In den Nachrichten und Magazinen gab es nicht nur Nachrichten aus aller Welt, sondern auch spezielle auf die DDR zugeschnittene Formate. Als da wären Berichte über Repressalien innerhalb der DDR, über Versorgungsengpässe, Suchmeldungen für getrennte Familien, Ereignisse, die verschwiegen werden sollten, wie zum Beispiel die Katastrophe von Tschernobyl. Mindestens einmal auch als Beschleuniger von Ereignissen. Beim Volksaufstand am 17. Juni 1953 informierte der Sender über Streiks und Forderungen der Arbeiter, gab damit dem Geschehen Auftrieb. Und es gab sehr viel Unterhaltung. Durch den RIAS wurde zum Beispiel die Schlagersängerin Katharina Valente ein Star oder der Quizmeister Hans Rosenthal. Eine spezielle Zielgruppe waren die Kinder in Ost und West.

0: Die Rias-Kinder besuchen Onkel Tobias.
1: Und dann das Jahr 1968. Der Rias-Treffpunkt, ein fester Sendeplatz für den Jugendfunk. Mit jungen ModeratorInnen und frischer Musik aus Großbritannien und den USA. Alles das, was es in der DDR nicht gab.
2: Drei wichtige Dinge halten unsere Zivilisation zusammen. Die Büroklammer, das Korsett und der Reißverschluss. Gleich wird es 16:41. Hier ist Rias 2, der Treffpunkt ist dabei. Hier am Mikrofon Kai Blömer. Und gleich werden wir die Beatles ein bisschen zähnen lassen. 1, 2, 3, 4, I saw her standing there. Und das senden wir für Erna the Q und für die Beat-, Pop- und Underground-Fans der jetzigen Klasse 9, I saw her standing there, ein Evergreen der Beatles.
1: Tonbandgeräte und später Kassettenrekorder wurden in der DDR zum knappen Gut. Tausende von DDR-Jugendlichen saßen Nachmittag für Nachmittag mit ihren Rekordern am Radio, hörten Rias 2 und schnitten die Musik mit, die Rias spielte. Der Sender richtete Deckadressen ein, damit sich die jungen Menschen Musiktitel wünschen oder sich über Rias Nachrichten zukommen lassen konnten.
3: Freunde, Zeit für die Hörerpost. Wilhelm III. Grüßt Sir Botten, Backe, Uhu, Saufix, Schmied, Sepp und die Kingsblume. Professor Fitzli-Putzli grüßt Hauptmann Karasek und seine Freunde in Friedersdorf und Oppach.
1: Für die Jugendlichen in der DDR war das Hören des Rias-Treffpunkts eine Brücke, die Zugang zur internationalen Jugendkultur verschaffte. Und natürlich war die Musik auch ein Vehikel für politische und weltanschauliche Botschaften. Die Verantwortlichen der DDR sahen darin Rebellion. Rebellion gegen die sozialistische Jugendkultur. Abstimmung gegen die DDR. Wer Rias hörte, galt als unzuverlässig. Die Weitergabe von irgendwelchen Informationen an den Sender oder das Einsenden von Musikwünschen wurde als Spionage oder Hetze ausgelegt. Die Deckadressen des Senders, die ständig wechselten, halfen nicht immer. Wurde ein DDR-Bürger bei der Korrespondenz mit Rias erwischt, drohten Sanktionen. Jugendliche flogen zum Beispiel von der erweiterten Oberschule, durften also kein Abitur machen. Manchmal gab es auch Haftstrafen. Aber man hörte trotzdem Rias. Störsender erwiesen sich als wirkungslos. Auch Propagandakampagnen und Sprüche wie »Der Rias lügt, die Wahrheit siegt« liefen ins Leere.
4: Und das ist genau der Moment, wo wir die Diskothek eröffnen. Ganz schön unangenehm mit dem Nebel. Was? Na, die Musik kommt ja vielleicht auch so durch. Ab sofort fröhliche Stimmung.
1: Kilometer Luftlinie entfernt vom Geschehen in Berlin. Der Schauplatz Bonn, tief im Westen, in der britischen Besatzungszone. Wir schreiben den 8. Mai 1949. Der sogenannte Parlamentarische Rat beschließt das Grundgesetz der zukünftigen Bundesrepublik Deutschland. Und dieses Grundgesetz legt in Artikel 5 das Recht auf freie Meinungsäußerung fest. Wörtlich steht da:
5: Jeder hat das Recht, seine Meinung in Wort, Schrift und Bild frei zu äußern und zu verbreiten und sich aus allgemein zugänglichen Quellen ungehindert zu unterrichten. Die Pressefreiheit und die Freiheit der Berichterstattung durch Rundfunk und Film werden gewährleistet. Eine Zensur findet nicht statt.
1: Zuständig für den Rundfunk sind die Bundesländer. Nach dem Vorbild der britischen BBC wählte man ein öffentlich-rechtliches Modell. Das heißt Finanzierung durch Gebühren der Hörer und durch Werbung. Und das heißt auch Staatsferne. Die öffentlich-rechtlichen Sender sind keine Staats- oder Regierungssender. Das impliziert Meinungsfreiheit und das Recht zu kritisieren, auch die Regierung zu kritisieren. Der Auftrag der Sender ist festgeschrieben. Es ist ihre Aufgabe, mit unterschiedlichen Sendeformaten den Hörern einen umfassenden Überblick über das Geschehen in allen wesentlichen Lebensbereichen der Gesellschaft zu geben. Dazu bedarf es eines freien Journalismus. Überparteilich, unabhängig von politischen, wirtschaftlichen, weltanschaulichen und religiösen Einrichtungen. Meinungsvielfalt und Ausgewogenheit gehören dazu. Faktisch korrekt muss er sein. Und natürlich gilt es, unser Grundgesetz zu verteidigen, also unsere gesellschaftliche Ordnung, die diese Freiheit überhaupt erst möglich macht. Aber eine unabhängige Meinung ist oftmals auch eine unbequeme, auch im politischen Westen. Angriffe darauf gab und gibt es deshalb immer wieder.
6: Die Einstellung der Besatzungsmächte zum deutschen Parteiwesen hat leider dazu geführt, dass bei manchen Rundfunkgesellschaften eine sehr starke einseitige parteipolitische Zusammensetzung besteht.
1: Soweit der erste Bundeskanzler der Bundesrepublik Konrad Adenauer. Er wollte dann in den 60ern ein Staatsfernsehen einrichten, das Bundesverfassungsgericht untersagte dies. Vor allem aus den Reihen der CDU-CSU wird den Öffentlich-Rechtlichen immer wieder vorgeworfen, zu links zu sein und damit nicht die Meinung der Mehrheit der Bevölkerung zu repräsentieren.
7: Ich verteidige öffentlich-rechtlich, aber er muss sich auch der öffentlich-rechtliche Rundfunk auch Fragen stellen. Auch der Effizienz, der Neutralität, der Ausgewogenheit. Und es wird dann schwierig, wenn die veröffentlichte Meinung sich immer mehr von der öffentlichen Meinung verabschiedet. Und da muss es auch eine selbstreflektierende Korrektur geben.
1: Hat Frau Julia Klöckner, immerhin Bundestagspräsidentin, und pikanterweise gab sie dieses Interview Bild TV, völlig vergessen, dass Journalisten in diesem Lande frei sind und keine noch so vorsichtig versteckten Anweisungen von Politik zu folgen haben. Und noch eine Anmerkung. Die Ministerpräsidenten der Bundesländer müssen den Gebühren für die Öffis zustimmen. Vorgeschlagen werden Erhöhungen durch eine unabhängige Kommission, die KEF, Kommission zur Ermittlung des Finanzbedarfs der Rundfunkanstalten. Einige der CDU-Ministerpräsidenten, auch der CSU-Ministerpräsident aus Bayern, machen ihre Zustimmung von der Durchführung von Reformmaßnahmen der Sender abhängig. Dürfen die das? Das Bundesverfassungsgericht sagte schon mehrere Male nein, aber die Ministerpräsidenten versuchen es immer wieder. Der öffentlich-rechtliche Rundfunk in der Bundesrepublik und die damit verbundene journalistische Freiheit und Unabhängigkeit, sie wird auch hier und heute immer wieder aus den Reihen der Politik angegriffen. Wir kommen noch einmal später darauf.

0: So, wir sind wieder in der DDR.
1: Zum dritten Mal rüstet sich Berlin zum Empfang der deutschen Jugend.
2: Sonderzüge rattern über die Schienenstränge.
1: Omnibusse und Lastkraftwagen rollen über die Autobahnen.
2: MZ und Java knattern Berlin entgegen.
3: Die T64 trägt in dieser Minute unseren Gruß vom Max-Engels-Platz, trägt diese festgestimmte, hochströmende Atmosphäre in die Wohnungen der Berliner und trägt sie über die Lautsprecherketten im Zentrum der Stadt. Es verspricht ein schöner, es verspricht ein herrlicher Tag zu werden.
0: Es ist das Jahr 1964, etwa 3 Jahre nach dem Mauerbau. Die DDR konsolidierte sich wirtschaftlich, der Wohlstand der Menschen stieg spürbar. Die Kulturpolitik wurde liberaler. Der Sozialismus siegt, vielleicht doch keine hohle Propagandaphrase. Der DDR-Führung war jedenfalls klar, wir brauchen die jungen Menschen. Sie sind die Zukunft, auch die Zukunft der DDR. Das damalige Politbüro sah ein, dass der Slogan "Der Rias lügt, die Wahrheit siegt" nicht wirklich die Jugend davon abhalten kann, im Freizeitverhalten tief in den Westen einzutauchen. Und das auch mit Hilfe des Radios. Die logische Antwort: ein eigener Jugendsender musste her. Beim FDJ-Deutschland-Treffen im Mai 1964 wurde vom Rundfunk der DDR ein Sonderstudio mit dem Namen DT64 eingerichtet. Mit so großem Erfolg bei den Hörern, dass aus dem Sonderstudio ein Jugendsender wurde.
4: Ich schalte mein Radio
5: und ich sage euch jetzt, was ihr eingeschaltet habt. Hallo und DT64 auf Ultrakurzwelle.
0: Bereits im Jugendkomitee vom 21. September 1963 war Erstaunliches zu lesen. Die Mädchen und Jungen seien nicht nur Erziehungsobjekt, sondern mündige Staatsbürger. Und
6: niemand fällt es ein, der Jugend vorzuschreiben, sie solle ihre Gefühle und Stimmungen beim Tanz nur im Walzer- oder Tango-Rhythmus ausdrücken. Welchen Tanz die Jugend wählt, ist ihr überlassen. Hauptsache, sie bleibt taktvoll.
0: Keine Verbote mehr, keine Prüderie, keine Bestrafung. DT64 jedenfalls, immerhin der erste Jugendsender im deutschsprachigen Raum, versuchte diesen neuen Geist, diese neue Atmosphäre zu vermitteln. Nicht immer zum Wohlgefallen alter Funktionäre, aber auch nicht immer zum Wohlgefallen der älteren Generationen. Ein Vorfall aus der Berliner U-Bahn, der ist verbirgt.
7: In der S-Bahn gab es einen Zwischenfall mit Bulli, der sein Kofferradio mit hatte. Er hörte Musik, um gerecht zu sein, nicht sehr laut. Ein Mann verbat sich das energisch. Bulli stritt sich eine Weile mit dem Mann, er wehrte sich gegen die Behauptung, er hätte einen Westsender gehört. DT64, sagte Bulli, das können Sie nachprüfen.
0: Beat and Rock'n'Roll, dazu kritische Beiträge der jungen Journalisten von DT64. War das zu vereinbaren mit einer Staatsdoktrin, die das Recht auf freie Meinungsäußerung als konterrevolutionär und staatsfeindlich betrachtete? In einem internen Papier der SED aus dieser Zeit steht, es ist festzustellen, dass DT64 sozusagen als Kritikwelle der DDR betrachtet wird. Im Dezember 1965 war es dann soweit. Das 11. Plenum des Zentralkomitees der SED stoppte die Reformversuche in Kunst und Kultur. Es wurden Bücher, Filme, Bilder, Musikgruppen verboten oder das altbewährte Mittel, Künstler durch Steuerprüfungen kriminalisiert. Die neue DDR-Kulturpolitik traf auch DT64.
8: Über eine lange Zeit hat DT64 in seinem Musikprogramm einseitig die Beatmusik propagiert. Dabei wurde übersehen, dass der Gegner diese Art Musik ausnutzt, um durch die Übersteigerung der Beatrhythmen Jugendliche zu Exzessen aufzuputschen.

0: Was sich da an New Wave, Funk, Punk oder in der BRD als sogenannte Neue Deutsche Welle abspielt, sagte kürzlich die Gruppe Lift in einem Interview, kann für unsere Musikentwicklung wohl kaum die richtige Alternative sein.
1: Das Programm änderte sich. Übertragungen offizieller Veranstaltungen, Berichterstattungen über Arbeitseinsätze von SchülerInnen während der Ferien mit Titeln wie Auf den Spuren des Roten Oktober, Hohe Leistungen zu Ehren der Republik oder Das Soldatenmagazin machten es den Radiomachern schwer. Es gab von oben Anweisungen zu den Themen. Es gab sogar Sprachregelungen, die strikt einzuhalten waren. Die Folge, anstatt lockerer Plaudereien vor dem Mikrofon, wurde vom Blatt abgelesen. Was man als Hörer natürlich merkt. Ab 1968 konnte man umschalten auf den RIAS-Treffpunkt.

0: Trotzdem. Zensur bewirkt auch immer die Tendenz, dass kritische Journalistinnen versuchen, die Grenzen der Zensur auszuweiten. Subversiv. Das taten auch einige bei DT64. Der Sender, ab 1986 eigenständig mit einem 24-Stunden-Programm, gewann an Popularität. Hörten 1985 noch 2% der Bevölkerung der DDR über 15 Jahre DT64, so sind es im Januar 1989 bereits 11%. Radio Station, DT64. Rock the Nation! Zeit. 1989. Es ändert sich alles, auch für DT64. Wir schreiben den 17. Oktober. Der DDR-Staatsratsvorsitzende Erich Honecker wird zum Rücktritt gezwungen und durch Erich Krenz abgelöst. Die Journalistinnen der DDR, auch die von DT64, befreien sich von den Fesseln der Zensur. Mutige wie Marion Brasch schlagen sich auf die Seite der RegimekritikerInnen, unterschreiben Resolutionen, mit denen sie Veränderungen im Lande fordern. Der Sender emanzipiert sich. Guter Journalismus, gute Musik, eine Mischung mit Erfolg. DT64 erreicht die jungen Leute und nicht nur die. Das Jahr 1990, die DDR gibt es nicht mehr, aber DT64. Und der Sender gewinnt Hörer, nicht nur im Osten Deutschlands. Es entsteht etwas, was sich Radiomacher als das Größte wünschen, was ihnen passieren kann. Junge HörerInnen in Größenordnungen identifizieren sich mit ihrem Radio. Es entstanden bundesweit Freundeskreise. Dieser Mix aus Freiheit, Rebellion und Musik traf den Nerv der Zeit.
1: Hier spricht DT64. Ein Programm der Einrichtung nach Artikel 36 des Einigungsvertrages.
2: DT64.
3: Dieses Programm hat einen Sympathieeffekt, ganz ohne Frage.
0: DT64 fing an, die Medienlandschaft des jetzt vereinten Deutschlands zu verändern. Die UKW-Sendemasten an der ehemaligen deutsch-deutschen Grenze schickten das Programm nach Hessen, Niedersachsen, Bayern. Die Konkurrenz wehrte sich. Da seien rote Socken und Wendehälse am Werk. Das Programm sei linkslastig, tendenziös, unausgegoren. Juristische Argumente begleiten dieses Feuerwerk. Der Artikel 36 des Einigungsvertrages legt fest, dass die Medien der ehemaligen DDR, also auch der Rundfunk der DDR, zum 31. Dezember 1991 entweder abgewickelt oder in Anstalten des öffentlichen Rechts einzelner Bundesländer überführt werden. Das galt auch für DT64. Rundfunk ist in der Bundesrepublik Ländersache. Ländermediengesetze und Landesmedienanstalten regeln das Konkrete, wenn der politische Wille besteht. Aber das sah nicht so aus. Als die Abschaltung des Senders DT64 drohte, ging die Hörerschaft massenhaft auf die Straße und sammelte Hunderttausende Unterschriften, versammelten sich etwa

0: 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Juli. 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
1: Der Tanz geht weiter? Jein. Der Mitteldeutsche Rundfunk und damit die drei Länder Sachsen, Sachsen-Anhalt und Thüringen übernehmen DT64 und taufen den Sender um. Ab 1. Mai 1983 sendet er als Radio Sputnik von Halle aus. Bis 1997 nur über Satellit. Und wer sich heute noch an DT64 erinnert, das Programm von

Zurück in das Jahr 1981. Die öffentlich-rechtlichen Sendeanstalten der Bundesrepublik bekommen Konkurrenz. Das Bundesverfassungsgericht entschied, dass angesichts neuer Technologien kein Mangel mehr an Sendefrequenzen bestünde und deshalb privater, kommerzieller Rundfunk zugelassen werden muss. Und der finanziert sich ausschließlich durch Werbung. Beschleunigt haben diese Entwicklung die Zeitschriftenverleger, die Werbeindustrie und nicht zuletzt konservative politische Kreise, die in den Öffentlich-Rechtlichen einen SPD-durchseuchten Rotfunk erkennen wollten. Die Öffis haben jetzt also Konkurrenz. Über UKW kann man heute etwa 500 privater Radiosender hören, ohne Verpflichtung zu Bildungs-, Kultur- oder Politikformaten. Die meisten privaten Sender liefern regelmäßig kurze Nachrichten und beliebte Popmusik oder Oldies oder Rockmusik oder Schlager oder. Auch das hat etwas mit Politik zu tun. Und die Öffentlich-Rechtlichen? Wegen der Einschaltquoten mitmachen und das Niveau absenken? Bei den öffentlich-rechtlichen Sendern machte sich ein Hörerschwund bemerkbar. Und in der Folge wurde diskutiert, machten Schlagworte die Runde wie Tagesbegleitprogramm, Durchhörbarkeit der Sendung, Musikfarbengestaltung, Reduzierung der Wortinseln, ja sogar von Entwortung war die Rede. Hektisches Quotendenken. Der Gleichschritt mit den Privaten ist sicherlich kein guter Ratgeber. Der gesetzliche Auftrag spricht da übrigens auch eine andere Sprache. Und wenn man heute die öffentlich-rechtlichen Sender einschaltet, hört man ehrlicherweise deutlich den Unterschied zu den privaten Programmen. Gott sei Dank.

0: habe vorhin eine riesige Polizeisperre gewesen. Und sie wollten uns nicht durchlassen, beziehungsweise nicht, wenn wir nicht alle Fahrzeuge kontrollieren lassen. Und haben dann also quer über die Straße eine Nagelkette aufgebaut, dass auch keiner durchfahren kann. Und wir haben halt gefordert, dass sie uns ohne Kontrolle durchlassen. Und es ist abgelehnt worden. Und ja, wir haben, glaube ich, Glück gehabt, weil von der anderen Seite eine französische Militärkolonne mit Panzern und allem Möglichen gekommen ist. Und die konnten halt auch nicht durch. Und daraufhin haben also die Bullen uns dann durchgelassen, damit auch die Franzosen weiterkommen. Und die Trecker sind gerade eingetroffen aus Balingen noch, stehen etwa 30, 40 Trecker da und der Freiburger Konvoi. Und ich denke, dass es jetzt demnächst weitergehen wird Richtung Wiel so.
1: 4. Juni 1977. Wir hören gerade eine Aufnahme aus dem ersten Sendetag des Radios Wert Fessenheim. Fessenheim? Ja, Fessenheim. Dort wurde gerade das Atomkraftwerk Fessenheim gebaut. Zwischen Basel und Freiburg. Auf der französischen Seite des Rheins. Nicht das einzige in dieser Gegend. Geplant waren die Atomkraftwerke Wühl auf deutscher Seite und Kaiser Augst in der Schweiz. Unweit von Basel. Alle drei Kraftwerke in etwa 50 Kilometer entfernt.
2: Die ersten Züge von Sasbach sind über die Straße, Sasbach-Wiel, wie auch hintenrum, eingetroffen. Und das auf der Straße, ich habe allein gezählt, so 30 Trecker, aber es waren wohl mehr. Und hinten auch welche. Dann hat die Verkehrspolizei versucht, die Leute abzuwimmeln, auf die andere Seite der Straße zu parken. Das haben auch drei erst getan. Dann fiel den Treckerfahrern aber was Besseres ein. Und sie sind trotz gegenteiliger Meinung der Polizei links runter über die Böschung, um nah an die Sperren wenigstens zu kommen. Das macht auch was her.
1: Die Bevölkerung wehrte sich. Aus dem Gefühl, dass normaler Protest ohne Wirkung bleibt, formierte sich Widerstand, formierte sich eine Gegenöffentlichkeit im Dreiländereck am Rhein. An diesem 4. Juni 1977 besetzten Demonstrantinnen und Demonstranten einen halbfertigen Strommast. Und irgendeiner von ihnen, der hatte einen kleinen, einfachen Sender dabei. Und dieser Sender fing an zu senden. Natürlich illegal. Die beiden AKWs Wühl und Kaiser Augst konnten verhindert werden, Fessenheim nicht. Und der kleine Piratensender Fessenheim Wert auch nicht. Inzwischen ist er umbenannt in Radio Dreieckland und einer der ältesten deutschen freien Radios. Das Gründen von freien Radios traf einen Nerv. Durch das Gefühl, mit eigenen Anliegen, Interessen und Problemen in der etablierten Öffentlichkeit nicht ernst genommen und nicht gehört zu werden, entstand die Idee, eigene Medien zu erschaffen. Eines dieser Medien davon war die Gründung von Radiosendern. Als linkes Gegenprojekt zu dem damals noch bestehenden Monopol der öffentlich-rechtlichen Sender. Die Gründungen gingen von Baden-Württemberg aus. Und überall im Bundesgebiet waren diese Radios illegal. Peilwagen der Bundespost versuchten, die Sender zu orten, Razzien der Polizei folgten. Übrigens, auch in der DDR gab es Piratensender, aber das ist eine Extrasendung, irgendwann einmal.

0: Radio Caroline vor der britischen Küste, das Großbritannien mit Musik versorgte, die die BBC nicht spielte. Radio Caroline im Hintergrund ein Vorbild. Ähnlich wie dieser berühmte Piratensender haben die deutschen Freien keine Einnahmen aus Werbung. Die MacherInnen arbeiten ehrenamtlich, sind oftmals technisch wie inhaltlich Quereinsteiger, also Laien mit viel Idealismus.
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0: In Deutschland arbeiten heute über 30 freie Radios, die im Bundesverband Freier Radios organisiert sind. Mittlerweile legalisiert durch die Landesmediengesetze. Sie sind damit neben den öffentlich-rechtlichen Radiostationen und den Privatradios die dritte Säule der Radiolandschaft in Deutschland. Sie sind in der Regel regional bezogen. Sie garantieren Minderheiten den Schritt in die Öffentlichkeit. Sie garantieren Meinungsvielfalt. Sie senden Inhalte, die die öffentlich-rechtlichen und die privaten kaum oder gar nicht aufgreifen. Sie sind ein wichtiger Teil der demokratischen Öffentlichkeit. Sie sind mit ein Garant für die durch das Grundgesetz gesicherte Meinungsfreiheit.
2: Ich krieg nichts rein, der Empfang ist sehr schlecht.
3: Das wird nicht gehen. Das ist das Tal. Ultrakurzwellen bewegen sich in geraden Linien. Sie können Berge nicht durchdringen. Stell auf AM.
4: Und es geht raus an alle freien Radios und freie Radiohörer. Saved euer Radio. Das ist ganz, ganz wichtig, weil sonst sind wir nämlich alle weg. Und dann hört ihr ja nichts mehr.
0: Und wieder einmal ist die Meinungsfreiheit bedroht in Deutschland. Aktuell in Sachsen-Anhalt. Die dortige AfD hat ein Regierungsprogramm niedergeschrieben. Und in dem steht auf Seite 219, Radio Korax den Geldhahn zudrehen. Radio Korax, ein freier Radiosender im sachsen-anhaltinischen Halle.
5: Radio Korax bietet allen Spielarten des linken Fanatismus, der perversen Regenbogenideologie und des Genderismus eine Plattform. Außerdem verbreitet Radio Korax sogenannte Antifa-News und bekennt sich damit zu einer antideutschen Terrororganisation. 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
0: Wir erinnern uns, Goebbels sprach 1933 über die Weimarer Rundfunkanstalten von den Systemmedien. Das Wort System steht für die Nationalsozialisten als Synonym für ein feindliches System, die Demokratie. Dieses Wort Systempresse, gleichgesetzt mit Lügenpresse, taucht in der AfD-Rhetorik wieder auf. Auch hier werden Medien pauschal delegitimiert, als AfD-feindliche Medien in einem zu bekämpfenden Staatswesen, der Bundesrepublik Deutschland. Alle Medien, die unsere Demokratie verteidigen, aber auch lebendig gestalten, wie das freie Radio Korax in Halle, werden von der AfD bekämpft, sollen abgeschaltet werden.
6: Zum Beispiel Korax finanziell austrocknen oder den Landesmedienvertrag mit dem NDR kündigen.
0: In der Argumentation wird gelogen. Radio Korax ist entgegen den Behauptungen der AfD ein offener Ort für Menschen mit unterschiedlichen Perspektiven und Meinungen. Es geht hier um ein solidarisches, vielfältiges und demokratisches Miteinander. Man schaue einfach mal in das Programm oder noch besser, man schalte es ein. Dass das der AfD nicht gefällt, wen wundert's? Ach so, ja, diese Sendung hier wurde produziert in dem Studio eines freien Radios.
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Guten Abend, herzlich willkommen beim Mosch Club auf Radio T. Am Mikrofon ist Markus Kaminski. Ja, wie gesagt, herzlich willkommen hier zur beschaulichen Stunde mit mir und euch und euren, was auch immer, Haustieren, Liebsten. Einsamkeit. Wer die Sendungsankündigung gelesen hat, hat schon mitbekommen, es wird heute ein etwas, wie bei mir nicht unüblich, ein kleiner Parfumsritt durch die Genres Death Metal, Black Metal, Doom, Heavy Metal und alles, was so sich dazwischen mehr oder weniger bewegt. Ich habe eigentlich, nee, nicht eigentlich, tatsächlich nur aktuelle Veröffentlichungen, die entweder in den letzten Monaten rausgekommen sind oder demnächst rauskommen heute. Also, ja, ziemlich aktuelles Zeug, wenn ihr so wollt. Den Anfang haben gemacht Static Abyss aus den USA und unverkennbar Chris Reifert am Gesang. Das ist ein Projekt von Chris Reifert und Greg Wilkinson, die alle beide bei Autopsy spielen. Fragt man sich so ein bisschen, warum die noch ein Death Metal-Projekt haben. Aber man hört es ja eigentlich auch, an dem Song hat man es ja gehört, das ist so Zeug, was zwar irgendwie so einen Autopsy-Vibe hat, aber nicht so ganz da reinpasst. Das Album heißt The Dying Hand, kam jetzt im August über Peaceville Records raus und der Song hieß Lobotomized at Last. Der dritte im Bunde ist Chad Gailey, der ist jetzt irgendwie relativ neu dabei, wenn ich das richtig verstanden habe. Der ist der Schlagzeuger von Nekrot. Und unter anderem Mortuus. Mortuus ist auch eine unfassbar geile Death-Metal-Band. Der hat auch bei relativ vielen Bands gespielt, unter anderem Frenelit auch, die ich auch sehr geil finde. Ja, so Caveman-Wummer-Death-Metal ist das. Von daher drei illustre Gesellen, sag ich mal, die sich da zusammengetan haben und irgendwie so ein bisschen, ja, experimentell ist vielleicht zu hoch gestapelt, aber Death Metal machen, der ja, offen für so Punk, Hardcore, Krasscore-Einflüsse ist, ein bisschen Doom ist auch dabei, aber das gibt es bei Autopsy ja auch schon immer. Ja, von daher, Chris Reifert-Fans, sollte das auf jeden Fall abholen, auch wenn er hier nicht Schlagzeug spielt. Ist das dritte Album von denen? Die Band gibt es auch noch gar nicht so lange, 5 Jahre. 21 gegründet, dann 22 das erste Album Labyrinth of Veins und 23 Aborted from Reality. Ich bin mir auch total unsicher, ob ich von denen schon mal was gespielt habe, aber also von den anderen Alben früher, als sie rauskamen, aber ich würde mal drauf tippen, ja. Weil ich, wenn es ist immerhin Chris Reifert da, das will ich euch auf jeden Fall schon mal nicht vorenthalten. So, habe ich dazu aber noch was zu sagen? Nö, eigentlich nicht. Ja, spannendes Album irgendwie, wenn man mit dem was anfangen kann. Zum Beispiel der Song zum Beispiel, also ich finde, das ist der zweite oder dritte auf dem Album. Der Anfang ist ganz merkwürdig und dann, also habe ich auch ein bisschen gefremdelt damit, dachte mir so, hä, was ist das für ein merkwürdiger Einstieg in den Song? Komischer Sound, die Gitarre und so. Aber hinten raus wird es dann doch eine pummelige Nummer, würde ich sagen. Gut, halte ich mich gar nicht so lange damit auf und komme zum nächsten Song. Eine Band, deren Bandname ich nicht so wirklich aussprechen kann. Chahom, keine Ahnung. Es schreibt sich CH, dann kommt ein Apostroph Ahom. Das ist eine Band aus Essen, die Black Death Metal machen. Und deren Themenschwerpunkt liegt auf so antike Kulturen in Süd- und Mesoamerika, also vor der Kolonialisierung durch die Europäer. Ich habe mir dann kurz die Frage gestellt, warum macht man das irgendwie als Band aus Essen? Wie kommt man darauf, sich das als Themenschwerpunkt für so Black Death Occult Metal zu wählen? Aber dann denke ich mir so, ach, wenn am Ende kommen die Leute auf abseitigeres Zeug, UFOs oder Anunnaki, ja, irgendwie flache Erde, Unterwelt, Krams. Die Latinos beschäftigen sich gern mit NS-Zeug. Ja, also, ja, why not am Ende? Tja, das Zeug ist auf jeden Fall ziemlich 80s verhaftet, schön verhallt.
Geht als Album durch, obwohl es gerade mal knappe 29 Minuten Spielzeit hat und ist so ein Konzeptalbum. Es heißt übrigens Anthropic Rites of Sublimination und ist offensichtlich ein Konzeptalbum, habe ich gerade schon gesagt. Die ersten vier Songs stehen jeweils für eine Himmelsrichtung. Und der letzte ist dann quasi der Vereinigungssong, wo alles sich fügt. Der geht dann 11 Minuten. Ja, auf jeden Fall ziemlich abwegiges Zeug, ist auf jeden Fall sperrig, so ritualistische Tribal-Elemente, unfassbar viele Ideen, wirkt oft nicht so ganz schlüssig, ziemlich chaotisch, ja, muss man sich auf jeden Fall drauf einlassen können und wollen und dem Ganzen ein paar Durchläufe geben, aufs erste Ohr. Schwierig. Habt ihr jetzt Pech, außer ihr ladet euch die Sendung runter aus der Mediathek und hört euch das ein paar Mal an oder hört es euch dann im Stream oder kauft euch oder was auch immer. Da gibt es ja mittlerweile mehr als genug Möglichkeiten, sich das anzuhören. Das Album kam jetzt raus über 20 Bugspin Records tatsächlich am 18.09., also vor gut 10 Tagen. Ja, wie gesagt, über 20 Bucks bin. Was ich noch sehr erwähnenswert finde an dieser Stelle ist, dass das Cover sehr schick ist. Und das hat ein Kumpel von mir gemalt, der Alex aus Leipzig, der Sänger und Gitarrist von Evil Warriors ist das. Und der malt ja so spannende, flächige Acrylfarben Schinken. Und das ist so ein, recht farbiges, so eine Art Abyss, Abgrund, Black Hole irgendwie. Also es ist schon cool. Das sieht auf jeden Fall schick aus. Man sieht auch auf jeden Fall sofort, dass es von ihm ist, vom Sasch. Und ist ein schickes Artwork auf jeden Fall. Der Song, den wir jetzt hören werden, heißt Cult of Shaman. Also schreibt sich mit X, Xaman. Aber ich denke, dass hier der Schamane gemeint ist. Aber who knows? I don't.

Ja, an dieser Stelle würde es jetzt weitergehen mit dem nächsten Tribal-Intro für den nächsten Song, aber ja, nicht hier. Trahom, Shahom, Cult of Shaman, oh Gott, warum müssen das immer alles so komplizierte Sachen sein? Anthropic Rites of Sublimination heißt das Album, kam jetzt vor 10 Tagen, 11 Tagen über 20 Bucks bin raus. Der Sänger und Gitarrist der Band spielt auch Gitarre bei Morsch. Das ist eine Death-Metal-Band, die so. Ja, so ein bisschen Bullthrower-esk rumwurstelt. Die habe ich mal live gesehen vor 2 Jahren, letztes Jahr in Jena. Ja, doch, kann man machen. Also, ja, Geister schieden sich ein bisschen dran, aber ja, wo ist das denn nicht so? Und so, wir bleiben bei Untergrundgescherbel und heißem Scheiß. Spirit Possession. Das ist ein Duo aus Portland natürlich. Das ist, wenn ihr die Musik hört, erschließt sich euch das. Also es ist ja, Portland ist ja so ein bisschen berühmt-berüchtigt für ein bisschen abseitigen Metal in den Staaten. Und das trifft auf die Band auf jeden Fall zu. Die zwei Alben, die die vorher hatten. Habe ich mir jetzt nicht aufgeschrieben, wie die hießen. Ich schaue mal kurz nach. Lalalala. Spirit Possession hieß das eine, das erste, 2020. Und Of the Sign 23. Und das neue, aktuelle heißt Cathedral Speech. Das kommt erst nächste Woche diese Woche am Freitag, 2.10. über Sepulchral Voice Records raus. Ich glaube, das ist der deutsche Vertrieb, weil eigentlich wird das Zeug über Profound Lore in Staaten rausgehauen. Und dieses Duo, einer ist der Bassist von Black Curse. Die machen Black Heavy Metal, würde ich sagen, mit dem übelsten Schuss Wahnsinn. Es ist nur Schlagzeug, Gitarre und selber gebastelte Synthes. Das klingt wild, ist es auch. Ist definitiv not for everyone. Und ja, wie das bei ist bei solchen Bands, manchmal denkt man sich, ist es eigentlich alles nur Quatsch? weil manchmal gibt es ja so Hype-Bands. Aber es ist auf jeden Fall ein riesen Underground-Hype um die Band. Zu Recht, finde ich. Aber es ist auf jeden Fall, ja, wie gesagt, nicht für nicht definitiv nicht jedermanns Geschmack. Es ist wirklich ein bisschen merkwürdiges Zeug. Braucht auf jeden Fall auch mehrere Anläufe, aber wenn man die richtige Atmosphäre hat, herstellen kann, mit Hilfsmitteln oder ohne Licht und so weiter, ihr wisst schon, was Angenehmes zu trinken, dann ist es ein spannendes Album, dieses Cathedral Speech. Und aufs erste Ohr dachte ich so, boah, nee, ist mir eigentlich so anstrengend. Aber wie das so ist, wenn man Sachen mal eine zweite Chance gibt, ist es, dann lädt das doch irgendwie ein. Einladen tut es eigentlich nicht. Eigentlich, das lädt überhaupt nicht ein. Aber also ich habe mich selbst eingeladen, mir da nochmal eine Chance zu geben und mir das mal anzuhören. Und ist schon wildes Zeug. Der Song, den wir hören werden, geht ein bisschen länger, tatsächlich 6,5 Minuten fast, heißt The Sharpening.

Ja, ziemlich verschrobenes Zeug, erinnert vom, ja, der Verschrobenheit ein bisschen an Negative Plane vielleicht. So in die ähnliche Richtung geht das. Ansonsten mögen die offensichtlich First Wave Black Metal Kram als Einfluss sehr. Spirit Possession vom Cathedral Speech Album und der Song hieß The Sharpening. Klockt bei einer Dreiviertelstunde ein, das Album hat ein Instrumental, ein kurzes, ansonsten so 6 Minuten Songs wie den ungefähr. So, fast Halbzeit. Ihr seid immer noch beim Moshclub, hoffe ich. Ich habe euch noch nicht vergrault. Ist halt, wie gesagt, ein bisschen etwas abseitigeres Zeug. Aber darf ja auch mal sein. Wir bleiben in Portland und kommen zu einer Band, die ja, definitiv anderes Genre. Hörbarer, wenn man will. Also kommt drauf an, wie man es nimmt. Enigmatum heißt die. Die hatte ich auf jeden Fall schon mal, weil da ist mir dann aufgefallen, dass mir das irgendwie sehr bekannt vorkommt. Ich dachte mir, warte mal, kennst du das irgendwo her? Das ganze Zeug hier. Und da ist mir aufgefallen, dass ich die auf jeden Fall das Album von 2021 schon die Consecrate sehr hart gefeiert habe hier. Weiß nicht, der eine oder andere wird sich vielleicht oder die eine oder andere wird sich vielleicht daran erinnern können. Das fand ich ziemlich gut. Die machen so Prog-Tech Death Metal mit Black Metal Anleihen und viel Atmosphäre. So in so eine Richtung Stargazer Void Ceremony, aber nicht so derb, nicht so ganz chaotisch technisch. Das ist bei Enigmatum, ist es, finde ich, hörbarer. Da hat ja auch jeder ein anderes Verständnis davon. Und ja, oder so Atheist. Ja, ne? So klassischer Tech Death Metal. Die spielen übrigens, apropos Atheist, die spielen mit I Am Morbid. Ist das Paket auf Tour? Hätte auch eine Chance in Chemnitz stattzufinden, weiß ich. Manche von euch wissen es ja vielleicht, ich mache auch Konzertbusiness, aber es ist liegt terminlich schwierig und in der heutigen Zeit muss man auch ein bisschen rechnen, ob sich das ausgeht, wobei man eigentlich denken müsste, I Am Morbid, ich mache mit Angel, kriegst du gerade eh nicht definitiv nicht auf eine europäische Bühne. Wage ich zu bezweifeln, von daher ist es eh die einzige Gelegenheit, sich das anzugucken. Jetzt überlege ich, die spielen am 5., glaube ich. Ach nee, kann ich gar nicht. Haha. Naja, egal. Ja, also wer Atheist noch auf dem Zettel hat, die mal anzugucken, da gibt es gerade die Möglichkeit. Wie gesagt, die sind mit I Am Morbid auf Tour im November. Dezember. November? Dezember? November. Nee, Dezember. Erstes Dezemberwochenende rum. Irgendwo hier in der Nähe, also im Zweifelsfall Prag oder so. Und wo ich gerade dabei bin, einen Konzerttipp rauszuhauen, möchte ich noch auf ein Konzert hinweisen am 16. Oktober, also nicht, also so in 2 Wochen, roundabout. Da spielen Death Ride mal wieder in Chemnitz seit Ewigkeiten. Da freue ich mich sehr drauf, dass das mal wieder geklappt hat. Und zwar spielen die zusammen mit Race und einer ganz heißen Kapelle, die von denen ich eigentlich auch gerne einen Song gespielt hätte, aber es gibt, soweit ich weiß, noch eigentlich gar kein Output von denen. Die heißen Sputnik. Sputnik Heavy Metal. Die machen, also der vielleicht kennt er ja wahrscheinlich, Race im Idealfall auch. Und Sputnik machen, die geben ihre ganze Liebe dem Ostblock, DDR Heavy Metal. So Flying V, Overkill, tolle Outfits. Und die konnte ich als Support gewinnen. Speaking of, ich mache Konzerte, ja, das habe ich zum Teil mit eingerührt und das ist ein toller Support, Opening Act. Das freut mich, da habe ich richtig Bock drauf. Das kann eigentlich nur gut werden. Das Paket. Ja, also am 16.10. im IOZ in Chemnitz ist auch preislich überschaubar, glaube ich. Wird niemand arm, wenn er da hingeht. Ich weiß, Zeiten sind hart. Freunde der Sonne. Aber das würde ich euch schon empfehlen, das anzugucken. Also wenn das schon nicht wegen Death Ride und Race, wenn euch das so nicht reicht, dann würde ich euch die Vorband auf jeden Fall ans Herz legen. Das wird, glaube ich, mindestens optischen Spaß. Und ich denke, die reisen auch ab. Die werden gerade gebucht für, das habe ich gesehen, für Festivals schon nächstes Jahr. Obwohl die nicht mal ein richtiges Output haben. Also es ist wirklich absurd, wie dieses Business manchmal funktioniert, wenn man irgendwie
den richtigen Nerv trifft. Gut, zurück zu Enigmatum. Wo war ich? Genau, Atheist. Stargazer, Voice Ceremony, Atheist. Da sind wir so dabei. Proggy, Tech, Death, Metal, Kram. Das ist das dritte Album von denen. Wie gesagt, das zweite, 21er Album, The Consecrate, fand ich richtig gut. Die Songs sind alle ein bisschen länger, logischerweise. Und die legen den, also der jetzt, den wir hören werden, der heißt Inseparable, geht fast 7 Minuten. Und das Schöne, oder was mir an denen, was mir gut an denen gefällt, an Enigmatum, ist, die sind sehr technisch. Wie gesagt, Prog Tech ist so auf jeden Fall, hat da viel Stellenwert, aber die legen sehr viel Wert auf Atmosphäre und eine Songdienlichkeit, also das ist nicht nur so eine Skillshow ist, was man alles Cooles kann an seinen Instrumenten, sondern man kann das tatsächlich super gut durchhören, ohne dass man irgendwie die ganze Zeit gefordert wird. Sag ich mal, bei einem Stargazer-Album, das ist eher so, finde ich, eher schwierig. Das kannst du nicht nebenbei hören. Da musst du dir die Zeit für nehmen, das auf dich drauf einlassen. Voice Ceremony knüppelt halt eben übelst weg. Und Enigmatum knüppelt auch, aber nicht so vordergründig. Wie gesagt, die haben da, wenn ich den Promo-Text richtig verstanden habe, irgendwie so eine Liebe zum schwedischen Melodic-Death Metal der 90er Jahre auch, den man aber nicht so wirklich raushört. Es wird doch als für Fans of Opeth verkauft. Ich denke so, wow, das ist wirklich ein bisschen weit hergeholt. Dem durchschnittlichen Opeth-Hörer wage ich zu bezweifeln, dass ihm das gefällt, wobei, naja, kommt drauf an, die sind ja doch ein paar dabei, die irgendwie dann auch so Liebe zur Musik haben und zur Musiktheorie. Anyway, ihr hört euch selber an, der Song heißt Inseparable, habe ich schon gesagt, und ja, also mir geht's gut rein.

Jupp, Enigmatum Inseverable. Ich habe gar nicht gesagt, wie das Album heißt, glaube ich. Infinitude's Passage. Kam im Juli schon raus. Ebenfalls über 20 Bucks Spin Records, die ja eigentlich eine sichere Bank für gute Mucke, ein gutes Label sind für ja stabile Releases. Das Cover ist auch irgendwie, wenn da, wenn wo wir über ATS geredet haben, ist auch eine große Uhr drauf, auf der Tempus Fugit steht. Die Zeit fliegt, die Zeit vergeht, rennt schnell. Heißt das im übertragenen Sinne. Und ich find's schön. Das ist, ich mag technisch anspruchsvollen Death Metal, der trotzdem hörbar ist. Also ich mag ihn auch, wenn er sperrig ist und nicht so gut hörbar ist. Aber ich mag's auch, wenn es mal so ist wie die. Also das ist ich find's eine ja spannende, gute Band. So, jetzt haben wir das Death Black Metal Zeug geschafft, wenn ihr so wollt. Wir kommen jetzt zu ruhigeren Gefilden und gehen nach Ventura, California zu Kirit Ungul, über die Band sich selber Sirit Ungul ausspricht, aber die korrekte, in Anführungsstrichen, Tolkien Sprechweise wäre Kirit Ungul. Das ist irgendwie logischerweise aus Herr der Ringe irgendwas. Der Pfad der Spinne oder so. Könnt ihr gerne nochmal nachlesen, wenn euch das interessiert. Ja, die Band gibt es schon 100 Jahre gefühlt, seit den 70ern. Das Debüt kam 1981 raus und die ersten vier Alben von denen sind auf jeden Fall echte Klassiker. Bis Paradise Lost, das kam 91 und danach hat sich die Band leider aufgelöst erstmal und kam dann in den 2020ern zurück. Oder 2010ern, später 2010er auf jeden Fall. 2020 kam dann das Comeback-Album Forever Black. Das war wirklich ein cooles, super stabiles Comeback. Da gibt's nichts dran zu meckern. Hab die Band auch zweimal live gesehen, mindestens zweimal, und war nie so großer Fan tatsächlich. Also ja, war mir bekannt, aber war mir irgendwie, hat mich nie so wirklich berührt, wenn ihr so wollt, wenn wir das so sagen wollen. Aber dann habe ich sie live gesehen, zweimal, da hat es einen Klick gemacht. Auf dem Chaos Descent Festival auf jeden Fall. Als sie dann auch Chaos Descent gespielt haben, das war irgendwie so ein Moment, da, ja, das war einfach sehr schön. Ich glaube, auf dem Hell's Pleasure haben die auch schon mal gespielt vorher. Ja, könnte sein. Oder waren, ne, auf dem Chaos Descent haben sie auf jeden Fall nicht zweimal gespielt. Dann müsste das andere entweder auf dem Hell's Pleasure oder woanders gewesen sein, wo ich mich nicht mehr so ganz genau dran erinnern kann. Naja, auf jeden Fall gibt's ein neues Album. Kommt Ende Oktober über No Remorse Records raus. Das auf den Namen hört All the Shadows. Und naja, was soll ich sagen? Klingt nach klassischem Stuff von Kirit Ungul, wie man es halt kennt. Die erste Single ist der Opener des Albums, auch All the Shadows, auch damit der Titeltrack, also gleichzeitig Opener und Titeltrack. Und ja, What's Left to Say? Das ist bei solchen Bands ja irgendwie ein bisschen schwierig. Immer coole Cover-Artworks, wie das so für Epic Doom-Metal, was wirklich Doom-Metal ist es irgendwie auch gar nicht. Dafür ist es irgendwie zu krawallig, finde ich immer. Aber naja, manchmal schleppen sie auch so ein bisschen dahin. Aber das ist, die erste Single ist natürlich so eine flotte Nummer. Ob das immer so schlau ist, weiß ich nicht. Aber ist ja deren Entscheidung. Kann ja jede Band machen, wie sie will. Kirit Ungul, All the Shadows vom neuen Album. All the Shadows.

Ja, wie gesagt, schnelle Nummer. Opener des neuen Albums von Kirit Ungul, All the Shadows heißt es, und kommt Ende Oktober über No Remorse Records raus. Und ja, über 40 Jahre Bandgeschichte, das ist schon, ja, respektwürdig. Wir kommen jetzt zu einer Band, die gibt es noch nicht so lange, die gibt es erst seit, fuck, bitte, bitte, 3 Jahren, 2023, Meurtrière aus Kanada, aus Quebec. Und ich habe das Album, die Promo angemacht und es lief an und ich dachte mir, oh nee, warum haben denn Meurtrière jetzt einen Sänger? Was fand ich an denen immer ganz cool, dass die eine Sängerin hatten. Bis ich gecheckt habe, ach, das sind andere Meurtrière. Das ist hier der Bandname hier, Meurtrière, das heißt Mörder auf Français, ist Singular. Und es gibt eine Band aus Frankreich, die heißen Meurtrière mit S, also Plural, und die haben eine Sängerin. Und ich dachte, ich habe es einfach nicht gecheckt und habe es auch tatsächlich erstmal falsch hier in meine Moderationsnotizen geschrieben und vorhin erst ausgebessert. Naja, die haben ihr Debütalbum, ist es Debütalbum? Ja, ist das Debütalbum. Heavy Speed Metal aus Quebec. Ich finde es ganz schmissig. Ja, ist halt so, das ist auf jeden Fall eine Geschmacksfrage. Ich denke, es ist so, würde mich mal interessieren, was der Phil dazu sagt. Beim Tobias den braucht man nicht fragen. Obwohl der frankophil ist, ist das, glaube ich, nicht seine Baustelle, aber für Full Metal Andy und Phil könnte es vielleicht eine spannende Band sein. Der Song ist der Opener des Albums Messe de Fer, die Eisenmesse, und heißt Clandestin.

Völlig überraschend, harte 80s Vibes hier bei Meurtrière, Messe de Fer hieß das Album, Clandestin hieß der Song. Ja, wir bleiben so ein bisschen beim Heavy-Metal-lastigen Zeug und kommen zur letzten Band des Abends, Stygian Steel. Das ist ein Projekt von Erlend Rönning, der hat einen ganzen Blumenstrauß an diversen Bands und ist, wie gesagt, eigentlich sein Solo-Projekt. Und unter anderem hat er noch ein Ambient Black Metal Projekt, also mehrere, und eins davon heißt Stygian Ruin. Und da blieb so ein bisschen Material übrig, wo er sich dachte, das passt nicht in diesen Ambient Black Metal Kram und war der Meinung, dass das irgendwie eher so einen Epic Heavy Metal Doom Touch bräuchte. Hat er auch dann umgesetzt und hat sich seinen Bandkollegen von Dödsquad rangeholt, der gleichzeitig der Schlagzeuger bei den von mir heiß geliebten Obliteration ist und hat sich echte Doom-Metal-Prominenz ans Mikrofon geholt, und zwar den Magister Templi-Sänger. Band kommt aus Oslo und heißt Stygian Steel und das Album heißt Black Lotus Veil. Wir werden es nicht ganz schaffen, den letzten Song hier unterzubringen. 7 Minuten geht er, deswegen will ich gar nicht so viel erzählen. Erinnert natürlich durch den Magister Templi-Sänger, hat das natürlich so einen, erinnert das natürlich sehr daran. Es ist super geil, episch, ein super schönes Doom-Metal-Album. Geht 40 Minuten, kommt am 23. Oktober über High Roller Records raus. So, bleibt mir nur noch Danke zu sagen fürs Dranbleiben. Ich hoffe, ihr wart halbwegs gut unterhalten und schaltet das nächste Mal wieder ein. Im Oktober mache ich übrigens Pause. Da geht's auf jeden Fall im ersten Dienstag natürlich mit Full Metal Anti weiter. Und ich sage danke, Redaktion, Musikredaktion dieser Sendung hatte Markus Kaminski. Und ja, viel Spaß mit dem letzten Song der Sendung Black Lotus Veil von Stygian Steel.

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